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1: Disintegration, das heißt übersetzt Auflösung, Zersetzung, und so heißt das 8. Studioalbum der britischen Rockband The Cure, veröffentlicht im Mai 1989. Seit den späten 70ern gehört die Formation um Sänger Robert Smith zu den Ikonen der Gothic-Bewegung. Gothic ist eine spezielle Subkultur, die sich als Bestandteil des New Wave herausbildete. Ihre Anhänger, schwarz gekleidet, schwarz geschminkt, zelebrieren ein Schaulaufen der kollektiven Depression.

0: So wie sich die Gothic-Anhänger bevorzugt Themen wie Tod und Vergänglichkeit widmen, handeln auch viele Songs von The Cure von Weltschmerz und Verzweiflung. Aber mit dem kommerziellen Erfolg trieben Smith und seine düstere Rockband allmählich ins seichtere Fahrwasser des Mainstream-Pop. Songs wie Love Cats oder Boys Don't Cry eigneten sich bestens für die Hitparade, machten die Band jedoch für Gothic-Fans unglaubwürdig. Mit der LP Disintegration wollten The Cure zurück zu den Wurzeln und zugleich ihren Sound fortentwickeln. Dazu Robert Smith.
1: I think there was another kind of definitive Cure sound around the time of Disintegration.
0: Die Unterschiede zwischen diesem Album und unserem Sound in den frühen 80ern sind schon erheblich. Disintegration ist sehr keyboardlastig. Es klingt alles sehr dramatisch und sehr groß.
1: It became very big and dramatic sounding.
0: Dramatisch auch die Single-Auskopplung Lullaby, Schlaflied. Einmal mehr wurde Smith als Songautor der genussbewusstseinserweiternder Substanzen wie LSD nachgesagt. Zwischen Albtraum und Realität windet sich das hilflose Opfer in den Klauen einer fürchterlichen Riesenspinne. Kongenial umgesetzt auch in dem Videoclip zur Single. Hier sind The Cure und Lullaby.

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1: Franz Ferdinand, das war 2004 ein Hype. Das war radiotaugliche Musik, Songs mit gängiger Hookline, ein exaltiertes Auftreten der vier Musiker und ihr unverhohlener Narzissmus. Alles, was eine Band braucht zur Popularität.
2: Bonjour, Canados TV. Je suis Alex Capranos.
3: Hello everyone. How are you all today? Good.
1: Die vier geschniegelten Jungs pflegten ein adrettes Erscheinungsbild und schickten sich laut Musikmagazin Rolling Stone an, die Landkarte des Independent-Rock neu zu kartografieren. Es schien, als sei ihr Aufstieg beschlossene Sache, weil sich Medien und Musikindustrie darauf verständigt hätten. Ein Jahr danach legte sich die erste Aufregung und Franz Ferdinand veröffentlichten ein zweites Album. Sänger Alex Capranos damals:
3: I kind of feel it was as electro as our first album.
1: Unser erstes Album war Elektro, da hatten wir noch viele Synthesizer. Unser zweites Album ist purer Rock.
3: Our second album was a rock album.
1: 2009 erschien ein drittes Album und es zeigt uns, die Band tritt auf der Stelle. Oder wie die Stimme der Kritik befindet, alles um sie herum verändert sich in Lichtgeschwindigkeit, nur sie selbst nicht. Die von Capranos erwähnten Synthesizer kamen wirklich zum Einsatz auf dem Debütalbum von 2004, jedoch sehr sparsam. Im folgenden Song hören wir sie gleich zum Anfang. Franz Ferdinand und Come On Home.

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1: Ich bin Anna Löwer. Als Reaktion auf den tödlichen Anschlag auf den CSD in Berlin hat Bundesinnenminister Dobrindt jetzt in der Bild ein Sicherheitspaket angekündigt. Demnach soll das Jugendstrafrecht verschärft werden. Außerdem will Dobrindt stärker auf Fußfesseln und die umstrittene Präventivhaft setzen. Die Hängepartie beim Posten des Verkehrsministers ist vorbei. Steffen Bilger übernimmt das Amt von Patrick Schnieder, wie Kanzler Merz mitgeteilt hat. Außerdem wird Franziska Hoppermann neue Generalsekretärin für Carsten Linnemann, der ins Gesundheitsministerium wechselt. Neben Spanien und Frankreich brennen nun auch Wälder in Portugal. Seit dem Nachmittag kämpfen vor allem im Norden und in der Mitte des Landes über 1000 Einsatzkräfte gegen die Flammen, unter anderem mit Löschflugzeugen. Wegen des heißen Wetters herrscht fast überall im Land eine sehr hohe Brandgefahr. Der Porsche-Vorstand hat sich mit dem Betriebsrat geeinigt. Die beiden Standorte im Raum Stuttgart werden bis 2035 gesichert. Dafür investiert der Konzern auch über 2 Milliarden Euro. Gleichzeitig sollen bis dahin aber auch 5000 weitere Stellen sozialverträglich abgebaut werden.
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0: This is a 59 sound.
1: Mitunter beschwören sie die Nostalgie. The Gaslight Anthem aus New Jersey, USA, erinnern mit ihrem melodieverliebten Pop-Punk an den britischen New Wave der frühen 80er Jahre. Sie selbst nennen als Vorbilder Bruce Springsteen und die Bouncing Souls, eine Indie-Band ebenfalls aus New Jersey. The Gaslight Anthem, das sind Sänger Brian Fallon, Gitarrist Alex Ross Miller, Bassist Alex Levine und der Drummer Benny Horowitz. Seit 2005 ist man im Geschäft und regelmäßig zu Gast bei allen wichtigen Rockfestivals der Welt, so auch 2009 in Glastonbury und im Hyde Park London. Es war pure Begeisterung damals beim Publikum, als Sänger Brian Fallon sein großes Idol ankündigte. Bruce Springsteen kam auf die Bühne und gemeinsam spielten sie The 59 Sound, Titelsong ihrer damals aktuellen zweiten LP. The 59 Sound ist ein nostalgisch angehauchter Song für einen verstorbenen Freund. Im Text heißt es: Hast du den 59er Sound gehört, der durch das Radio deiner Großmutter kommt? Hast du die rasselnden Ketten in den Krankenhauswänden gehört? Musik von The Gaslight Anthem, jetzt in voller Länge, The 59 Sound.

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1: Bad Company von Bad Company gilt als eines der besten Debütalben der 70er Jahre. Im Erscheinungsjahr 1974 feierten Deep Purple, Led Zeppelin oder Uriah Heep wahre Triumphe. Es war die große Zeit des Hard Rock. Bad Company kamen da gerade recht. Nicht nur, dass sie im gleichen Härtegrad rockten. Nein, sie hatten auch ein instinktives Gespür für Balladen. Für die leisen Zwischentöne, die das Know-how einer ernsthaften Rockband letztlich abrunden. Seagull ist so eine Ballade. Paul Rodgers Stimme, mal majestätisch, mal melancholisch, umspielt von den luftigen Tönen einer akustischen Gitarre.

Zum Klassiker wird der Titelsong Bad Company, geschrieben von Paul Rodgers und Mick Wolves, ist das Herzstück der Platte. Aus ihrem Debütalbum, jetzt in voller Länge, hier sind Bad Company mit Bad Company.

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5: Ich bin Anna Löwer. Guten Morgen. Als Reaktion auf den tödlichen Anschlag auf den CSD in Berlin hat Bundesinnenminister Dobrindt jetzt in der Bild ein Sicherheitspaket angekündigt. Demnach soll das Jugendstrafrecht verschärft werden. Außerdem will Dobrindt stärker auf Fußfesseln und die umstrittene Präventivhaft setzen. Nun ist es offiziell, Steffen Bilger wird neuer Verkehrsminister. Er löst Patrick Schnieder ab. Der Vorgang hatte für Kritik an Kanzler Merz gesorgt, weil er, Schnieder, das schon letzte Woche gesagt hatte, ihm dann aber sein Wunschnachfolger abgesprungen war. Außerdem wird Franziska Hoppermann neue Generalsekretärin der CDU. Bei Porsche werden in den nächsten Jahren 5000 weitere Jobs abgebaut, allerdings sozialverträglich ohne betriebsbedingte Kündigungen. Darauf haben sich Vorstand und Betriebsrat geeinigt. Gleichzeitig gibt es im Management Einschnitte beim Gehalt. Das soll die Standorte im Raum Stuttgart sichern. Neben Spanien und Frankreich brennen nun auch Wälder in Portugal. Seit dem Nachmittag kämpfen vor allem im Norden und in der Mitte des Landes über 1000 Einsatzkräfte gegen die Flammen, unter anderem mit Löschflugzeugen. Wegen des heißen Wetters herrscht fast überall im Land eine sehr hohe Brandgefahr.
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1: Nach mehr als 40 Jahren im Musikgeschäft markieren mehr als 10 Platinalben, zahlreiche Single-Hits und weltweit mehr als 60 Millionen verkaufte Tonträger das Lebenswerk von Bob Seger. Am 5. März 2004 wird er feierlich in die Ruhmeshalle, die Rock'n'Roll Hall of Fame in Cleveland, Ohio, aufgenommen. Neben ihm andere Größen an jenem Tag wie Jackson Brown und Prince.
2: It's the title cut of the new album. I hope you like this. It's called Face the Problem.
1: Okay. 2005 feiert Seger 60. Geburtstag. Ein Jahr später erscheint das Erfolgsalbum Face the Promise, auf dem auch sein alter Kumpel Kid Rock zu hören ist. Die anschließende Tournee, sie dauert bis 2007, gerät zum Triumphzug. Bob Seger füllt die größten Konzertarenen der Vereinigten Staaten. Eindrucksvoll beweist der Balladenerzähler, dass er nach wie vor auch energisch in die Saiten greifen kann.

Die Tourbilanz, 800.000 verkaufte Tickets und nach den Konzerten fast immer Standing Ovations durch das Publikum für Mr. Bob Seger.

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1: Jetzt eine Band, die unser Radio Bob Logo auf ihren Tourbus geklebt hat, worauf wir sehr stolz sind. Denn die Jungs sind schon mit den Scorpions auf Tour gewesen, sind mit Kiss auf Rocktour durch die Karibik geschippert. Die Rede ist von The New Roses, aber auch ihre Solo-Shows begeistern euch.
2: Der Abend war mega gut und die Highlights waren die ganze neue Platte und alles Alte, was er gespielt hat. Vor allem die Akustik-Session war der absolute Oberhammer.
3: Ich war noch nie auf einem Konzert von New Roses gewesen, was mich extrem fasziniert hat, war das Akustikset, wo Timmy alleine gespielt hat. Das fand ich sehr, sehr cool. Gerade weil er auch Coversongs gespielt hat, die er früher alleine gespielt hat, bevor er berühmt geworden ist. Ja, und generell das ganze Ambiente, die ganzen Songs, die er gespielt hat und natürlich am Ende Thirsty noch. Das war das absolute Highlight vom Abend.
1: Wir freuen uns auf so viele weitere tolle Konzerte mit Timmy Ruff und seinem Mann. Und hier sind sie für euch, die New Roses.

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2: Ich bin Anna Löwer. Guten Morgen. Als Reaktion auf den tödlichen Anschlag auf den CSD in Berlin hat Bundesinnenminister Dobrindt jetzt in der Bild ein Sicherheitspaket angekündigt. Demnach soll das Jugendstrafrecht verschärft werden. Außerdem will Dobrindt stärker auf Fußfesseln und die umstrittene Präventivhaft setzen. Die Hängepartie beim Posten des Verkehrsministers ist vorbei. Steffen Bilger übernimmt das Amt von Patrick Schnieder, wie Kanzler Merz mitgeteilt hat. Außerdem wird Franziska Hoppermann neue Generalsekretärin für Carsten Linnemann, der ins Gesundheitsministerium wechselt. Neben Spanien und Frankreich brennen nun auch Wälder in Portugal. Seit dem Nachmittag kämpfen vor allem im Norden und in der Mitte des Landes über 1000 Einsatzkräfte gegen die Flammen, unter anderem mit Löschflugzeugen. Wegen des heißen Wetters herrscht fast überall im Land eine sehr hohe Brandgefahr. Der Porsche-Vorstand hat sich mit dem Betriebsrat geeinigt. Die beiden Standorte im Raum Stuttgart werden bis 2035 gesichert. Dafür investiert der Konzern auch über 2 Milliarden Euro. Gleichzeitig sollen bis dahin aber auch 5000 weitere Stellen sozialverträglich abgebaut werden.
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3: Auf geht's in den Dienstag und das ist mit einem Song, da ist der Name wirklich Programm. Born in the USA, da kommt wirklich alles aus der USA. Ich meine, Bruce Springsteen ist da geboren, nicht? Der Song kommt daher und auch der Tonträger.
4: Denn es ist die erste CD, die tatsächlich nach einiger Zeit der Produktion in China wieder in den USA gepresst wurde. Born in the USA in jeder Hinsicht, hier ist Bruce Springsteen.

0: Home von Nickelback am Dienstagmorgen hier bei Radio Bob mit Saskia und Carsten. Und da ist jetzt die Frage, haben Sie 80% dieses Songs verkauft oder haben Sie diesen Song als Teil von 80% Ihrer Songs verkauft? Wie funktioniert das, wenn man seine Rechte an der eigenen Musik nur teilweise verkauft? Nickelback haben das nämlich gemacht, hat Bassist Mike Krüger jetzt in dem Interview ausgeplaudert, 80%.
1: Ja, es macht ja keinen Sinn, jeden Song zu 80% nur zu verkaufen. Ich meine, das wäre auch lustig, weil dann können die anderen Menschen, die die Songrechte haben, nur 80% der Länge spielen, mehr nicht, weil die restlichen.
0: Ja, aber das würde ja bedeuten, dass sie bestimmte Alben ausgenommen haben.
1: Ja, ja, aber klar. Welche? Die Frage, weiß ich ja, das ist eine gute Frage. Wer wählt das aus? Also auch der Käufer, dass er sagt, okay, also ich will dann eure Guten haben oder Nickelback sagen so, nee, die Guten behalten wir für uns, also die vermeintlich besseren oder erfolgreicheren. Ich habe keine Ahnung, weil ich habe noch nie irgendwelche Kataloge, geschweige denn Songs verkauft.
0: Aber vielleicht arbeitet da draußen ja jemand für eine Anwaltskanzlei, die Songrechte verkauft oder für eine Plattenfirma und kann uns aufklären, wie sowas funktioniert. Das wäre doch mal interessant. Über die MyBob-App gerne mit einer Sprachnachricht. Oder ruft uns an, direkt im Studio.
1: Ja, 80% des Songkataloges. Schon interessant. Ja. 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

0: Easy Living von Uriah Heep am Dienstagmorgen hier bei Radio Bob mit Saskia und Carsten. Und eine der traurigsten Nachrichten der letzten Jahre war ja, dass Huey Lewis von Huey Lewis and the News nicht mehr singen können wird. Niemals wieder, weil er an einer seltenen Erkrankung leidet, die ihn das Gehör hat verlieren lassen. Also ich glaube, schon vor 30 Jahren ging es los und seit 20 Jahren hat er auf dem einen Ohr kein Gehör mehr. Und dann vor so 8 Jahren ist dann auch das andere Ohr leider futsch gegangen.
1: Ja, und damit geht's dann mit der Musik halt auch gar nicht mehr. Also er trägt ein Hörgerät und er kann damit wohl auch noch hören, aber in erster Linie Sprache. Das kann das Gerät ganz gut umsetzen, aber Töne und so zusammenhängende Melodienfolgen und so weiter und so fort, das geht halt nicht. Gar nicht. Das kann halt einfach nicht mehr richtig wahrnehmen.
0: Pitch vor allem, ne? Also er hat auch ein Implantat in dem einen Ohr, kann man sich ja auch mal in den Schädel einsetzen lassen, das hat er auch. Aber auch da sagt er, weil das so in so Digits niedergebrochen wird, ist das für Musik nicht mehr machbar. Und das schmerzt ihn sehr, aber er hat ein Hobby gefunden, das ihm durch die schweren Zeiten geholfen hat, weil er auch unter Depressionen gelitten hat, nachdem sein zweites Ohr flöten gegangen ist. Angeln. Angeln ist seine Zuflucht.
1: Ja. Und uns schmerzt das natürlich auch sehr, denn Musik von Huey Lewis ist echt ein Garant für absolut gute Laune. Dieser Titel, der geht definitiv dazu. Wir haben neulich gerade wieder zu Hause schön mit der Familie Zurück in die Zukunft geguckt. Großartiger Film, und da hat er ja auch einen kurzen Gastauftritt.
0: Hier ist Huey Lewis mit seinen News und The Power of Love.

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3: Mit mir, Saskia Schenk.
4: Neue Single.
3: Die haben Greta Van Fleet endlich offiziell als weiteren Vorgeschmack auf ein vielleicht neues Studioalbum angekündigt. Und zwar zu dieser Nummer hier. Stand erscheint am 31.07., also jetzt am Freitag. Und genauso wie bei der letzten neuen Single Play Your Games werden sie die Veröffentlichung mit einem intimen Clubkonzert feiern. Diesmal nicht in New York, sondern in Chicago.
4: Rest in Peace.
3: Heute auf den Tag genau vor 5 Jahren ist ZZ Top-Bassist Dusty Hill im Alter von 72 Jahren gestorben. Wir schicken Grüße hoch in den Rockerhimmel. Ja, und da klopft der Hochsommer wieder an bei uns in Hessen. Also heute sind bis zu 31 Grad drin. Dazu gibt es sehr viel Sonne mit ein paar Wolken im Mix. Vor allem im Norden ziehen mal hier und da Wolken über den blauen Himmel hinweg. Aber es bleibt trocken. Und morgen auch sehr sonnig und noch heißer bei bis zu 37 Grad. Am Donnerstag sogar 39. Da kann es dann sein, dass im Laufe des Tages einige Hitzegewitter runterkommen können.
5: Auf den Straßen sieht's gut aus. Keine Staus, keine Meldungen. Gute Fahrt.
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3: Carsten Weyers, ich habe ja im Jahr 2009 bei Radio Bob angefangen. Und eine der ersten Dinge, die ich damals noch als Praktikantin abgreifen konnte, weil manchmal kann man ja was abgreifen, wenn man beim Radiosender arbeitet, war die Neuerscheinung damals, das neue Studioalbum von Billy Clyro, Only Revolutions, mit diesen Flaggen vorne, weißt du, der blauen und der roten Flagge, habe ich heute noch in meinem CD-Regal stehen, diese Platte.
5: Ja, kann ich mir vorstellen. Bist du mit einem fetten Grinsen mit der CD unterm Arm nach Hause gegangen und das völlig zu Recht, großartige Scheibe. Wir hören rein. Wir sind Biffy Clyro mit The Cat.

0: Absolute Beginners vom einzig wahren David Bowie hier bei Radio Bob am Dienstagmorgen mit Saskia und Carsten. Und wir quatschen heute über die Dinge, die man, obwohl man Rockfan ist, noch nie gemacht hat. Und wir haben da schon so ein bisschen was noch aufzuholen, Carsten, du und ich. Also zum Beispiel einen Band-Tattoo, haben wir keins.
1: Ja, ja, stimmt. Ich habe ohnehin überhaupt gar kein Tattoo.
0: Ich auch nicht. Und Crowdsurfen haben wir beide auch noch nie gemacht.
1: Nee, tatsächlich. Das sind so zwei Dinge, die könnte man auch mal nachholen. Und da wollen wir, wie gesagt, heute von euch mal wissen, was fehlt euch noch auf eurer Liste? Ja, also wie würdet ihr diesen Satz vollenden? Ich bin Rockfan, aber habe noch nie...
0: Punkt, Punkt, Punkt. Genau. Ja. Immer her mit euren Nachrichten über die MyBob-App. Gerne auch Sprachnachrichten.

0: Jumping Jack Flash, die Rolling Stones aus den 60ern hier bei Radio Bob am Dienstagmittag mit Carsten. Und ja, sie sind heute immer noch am Start, wahnsinnig erfolgreich, gerade neues Album rausgebracht. Also sie sind ja eine wirklich rekordverdächtige Band, auch was die Charts angeht.
1: Sowohl bei uns in Deutschland als auch in ihrer Heimat Großbritannien. Da sind sie nämlich jetzt mit dem neuen Album Foreign Tongues mit den Beatles gleichgezogen. Also 15 Nummer 1 Alben und teilen sich damit mit den Pilzköpfen den zweiten Platz hinter Robbie Williams. Der muss jetzt also noch überholt werden mit 16 Alben. Allein deswegen sollten die Rolling Stones noch mal eins raushauen. Und auch bei uns in Deutschland ist es die 12. Nummer 1 und sie haben es damit geschafft, den größten Abstand zwischen Nummer 1 Alben also hinzulegen. Ich glaube 62 Jahre. Sie haben insgesamt die meisten Chartalben überhaupt hingelegt und sind auch in 11 Ländern aktuell Nummer 1 gewesen mit diesem neuen Album. Also Chapeau.
0: Tja, und jetzt stelle ich einfach mal die Frage, warum? Weil sie einfach gute Musik machen. Ja. Und von daher hast du recht, wir würden uns noch über ein weiteres Album oder zwei oder drei von den Rolling Stones freuen. Ne? In diesem Sinne, euch einen schönen Start in diesem Dienstag weiterhin. Jetzt mit The Pretty Reckless. Es geht nach vorne. Hier ist About You bei Radio.

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2: Ich bin André Glatzel. Guten Morgen. Als Reaktion auf den tödlichen Anschlag auf den CSD in Berlin hat Bundesinnenminister Dobrindt jetzt ein Sicherheitspaket angekündigt. Das Jugendstrafrecht soll verschärft werden, sagte er der Bild. Außerdem will Dobrindt stärker auf Fußfesseln und die umstrittene Präventivhaft setzen. Die Frankfurter Polizei sucht nach einem mutmaßlich queerfeindlichen Angriff eine fünfköpfige Gruppe. Eine 42-jährige Person hatte sich zu einem vermeintlichen Date verabredet. Am Treffpunkt in Eckenheim wartete jedoch die Gruppe, beleidigte sie homophob und bedrohte sie mit einem Hammer. Das Opfer konnte flüchten. Der Porsche-Vorstand hat sich mit dem Betriebsrat geeinigt. Die beiden Standorte im Raum Stuttgart werden bis 2035 gesichert. Dafür investiert der Konzern auch über 2 Milliarden Euro. Gleichzeitig sollen bis dahin aber auch 5000 weitere Stellen sozialverträglich abgebaut werden. Viel los im Weißen Haus. Sowohl der ukrainische Präsident Zelensky als auch Israels Premier Netanyahu sind heute zu Gast bei Donald Trump. Experten zufolge könnten die jeweiligen Treffen entscheidende Signale fürs weitere Vorgehen der USA im Iran- und im Ukraine-Krieg liefern. Bei den Waldbränden in Südeuropa können die Feuerwehrleute erste Erfolge verzeichnen. In Spanien konnten einige wieder zurück nach Hause. Im Südwesten Frankreichs ist die Lage stabil. Dafür brennt es jetzt auch in Portugal. Seit dem Nachmittag kämpfen im Norden und in der Mitte hunderte Einsatzkräfte gegen die Flammen.
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3: Also, ich mag ja mein Auto. Ja. Aber ich weiß nicht, ob ich ihm einen Liebessong widmen würde. Würde ich? Vielleicht würde ich, wenn ich Songs schreiben würde.
4: Na, also ich sag mal, wie du dein Auto behandelst, also auch rein, was so die Innenausstattung angeht, würde ich sagen,
3: ne. Ja, das stimmt. Aber du vielleicht deinem Cabrio einen Liebessong widmen? Ja, das, würdest du?
4: Ja, müsste ich mal gucken. Vielleicht fällt mir irgendwas ein mit Basteln und das ist am Leben erhalten mit Mühe und Not, ja.
3: Heartbreakers-Gitarrist Mike Hempel liebt sein Motorrad so sehr, dass er einen Song drüber geschrieben hat und es ist ein großartiger Hit geworden. Also die Liebe zu einem Fahrzeug kann tolle Musik hervorbringen.
4: Ja, Love is a Long Road. Hier ist Tom Petty.

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0: Jet waren das mit Are You Gonna Be My Girl hier bei Radio Bob am Dienstagmorgen mit Saskia, mit Carsten und bei uns in der Nachbarschaft sind in letzter Zeit wahnsinnig viele Dächer neu gedeckt worden und so ein paar Baustellen gibt's hier auch immer noch. Und wenn ich dann so durch die Nachbarschaft hier gehe, dann bin ich manchmal traurig, wenn ich an diesen Baustellen vorbeikomme, weil die entweder viel zu leise Musik hören oder die falsche, es geht gar nicht.
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0: ja
2: rein theoretisch auch aus großer Höhe fallen lassen kann und es geht trotzdem nicht kaputt. 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Weil ihr hattet ja neulich auch erst ein neues Dach. Letztes Jahr, vorletztes Jahr oder was, ne?
0: Ja, das haben wir ja schon ein bisschen länger, das liegt jetzt schon drauf, 2 Jahre. 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Da sorgen wir natürlich auch immer für die richtige Musik, denn damit geht's halt einfach schneller voran.
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0: You're the One, das war ein Greta Van Fleet. Ihr hört Radio Bob am Dienstag mit Saskia, mit Carsten und da ist ja richtig was an der Mache. Ne? Wer sie auf Social Media verfolgt, da gibt's ständig irgendwas Neues. Sie basteln an neuer Musik und hierzu gibt's jetzt auch was Offizielles.
1: Live aus dem Studio nach Play Your Games, der ersten offiziellen neuen Single von Greta Van Fleet, haben sie jetzt auch Saw You Stand angekündigt. Am 31., also jetzt am Freitag, kommt der Song offiziell raus. Und genauso wie bei Play Your Games werden sie die Nummer quasi mit einer kleinen Live-Club-Show vorstellen. Play Your Games hatten sie in New York präsentiert, ganz intim. Und Saw You Stand wird jetzt in Chicago live dargeboten. Aber trotzdem bisher noch keine Infos über einen dazugehöriges neues Album.
0: Ja, das wundert ja. Ich meine, die machen jetzt da wirklich sehr viel Aufwand, diese neuen Songs da zu promoten. Das macht man ja nicht, wenn man nicht irgendwie noch ein Album hinterher schiebt, oder? Also von daher gehen wir davon aus, dass da was kommt.
1: Gucken wir mal, wann sie uns mit dieser Info erlösen. Greta Van Fleet.

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11: Mit mir, Saskia Schenk.
0: Rocker-Nachwuchs.
11: An Maiden-Frontmann Bruce Dickinson wird sich auf seiner nächsten Soloscheibe von seinem ältesten Sohnemann Austin unterstützen lassen. Das hat er jetzt in einem Interview ausgeplaudert. Der 35-Jährige hat schon einige Erfahrungen im Rock-Business als jahrelanger Frontmann der Metal-Bands Rise to Remain und As Lions gesammelt. Brucey sagt zur Kollaboration, es hat wahnsinnigen Spaß gemacht, mit ihm zusammenzuarbeiten und die Nummer, die er für mich geschrieben hat, ist einer der zentralen Songs des Albums. Wir sind gespannt.
0: Geburtstag
11: hat heute Sänger, Songwriter, Fernsehmoderator und Schauspieler Jacoby Shaddix. Der Papa Roach Frontmann wird runde 50 Jahre alt und wir wünschen natürlich Happy Birthday.
12: So, ab heute geht's los mit der Vorbereitung auf die wirklich heißen Tage, kann man sagen.
11: Ja, also heute starten wir schon mal mit bis zu 31 Grad rein in die Hitzewelle und ganz viel Sonne. Morgen sind dann bis zu 37 Grad drin und am Donnerstag bis zu 38. Und da kann es dann im Laufe des Tages sein, dass von Westen her einzelne Schauer oder Gewitter runterkommen können.
12: Fahrt vorsichtig auf der A3 Frankfurt-Köln zwischen Limburg-Nord und Dietz liegen nämlich Holzteile auf der Autobahn. Mehr habe ich hier nicht auf dem Zettel, wenn ihr unterwegs seid. Kommt gut an.
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12: Es ist der frühe Dienstagmorgen und deshalb brauchen wir Kraft. Und die geben wir euch jetzt musikalisch. Und das hier ist der neue Song von Green Day und der ist richtig geil. Der geht so richtig schön nach vorne. Es ist so voll Rock'n'Roll, ja, auf die 12.
11: Ist nach Carsten Weyers Geschmack, wenn man, ja, so ein bisschen Rock'n'Roll mit Punk mischt. Und das haben sie hier sehr gut gemacht. Green Day jetzt mit I'm Never Gonna R.I.P.

0: Judas Priest mit Electric Eye am Dienstagmorgen hier bei Radio Bob mit Saskia und Carsten. Und die standen ja am Samstag bei uns auf der Radio Bob Bobfestbühne. Rob Halford in seinem geilen Lederoutfit. Diese geschnürten Hosen, hast du die gesehen, Carsten Weyers? Ja, hast du gesehen, ne?
1: Ja, lässiges Outfit. Sehr gut.
0: Lässiges Outfit und es war großartig.
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0: Caroline, gute Laune von Status Quo, nicht? Mit der Nummer geht's nach vorne am Dienstagmorgen hier bei Radio Bob mit Saskia, mit Carsten. Und was habt ihr noch nie gemacht? Also als Rockfan. Das ist heute nämlich unsere Frage, denn es gibt ja so ein paar Dinge, die sollte man vielleicht mal gemacht haben. Und deshalb vollendet heute diesen Satz: Ich bin Rockfan, aber ich habe noch nie. Stefanie, was ist denn bei dir?
1: Ich muss ganz ehrlich sagen, ich habe schon in Schleswig-Holstein gewohnt und ich war nie auf dem Wacken.
2: Ah.
1: Ja, das ist Frevel, ich weiß. Aber ich denke auch immer drüber nach, mich dann um Karten zu bewerben bei euch. Und dann denke ich immer so, ja, du bist Mutter, du bist Ehefrau, du bist arbeitstätig. Wie willst du es unterbringen? Es sei rausgeschmissen, lässt dir lieber anderen den Vortritt, die auch wirklich was davon haben. Und wartest mal, bis das Kind aus der Schule raus ist, ja. Und dann...
2: Aber Stefanie, du bist auch Rockfan und du musst das, ja. Das darfst du nicht zu kurz kommen lassen.
1: Nein.
0: Ja, irgendwelche Ausreden findet man immer, nicht, etwas nicht zu machen. Also von daher, Stefanie, schön dranbleiben.
2: Und ihr verratet uns weiter fleißig über die MyBob-App, gerne auch mit einer Sprachnachricht, was ihr als Rockfan noch nie gemacht habt, obwohl Rockfans das eigentlich gemacht haben sollten.
3: Ja.

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2: Ich bin André Glatzel, guten Morgen. Als Reaktion auf den tödlichen Anschlag auf den CSD in Berlin hat Bundesinnenminister Dobrindt jetzt ein Sicherheitspaket angekündigt. Das Jugendstrafrecht soll verschärft werden, sagte er der Bild. Außerdem will Dobrindt stärker auf Fußfesseln und die umstrittene Präventivhaft setzen. In vielen Städten hat es Mahnwachen für die Opfer des Anschlags gegeben. Unter anderem wurden am Brandenburger Tor Blumen niedergelegt. In Sachsen wehten die Fahnen an öffentlichen Gebäuden auf Halbmast. Bei dem Anschlag war eine 65 Jahre alte Frau aus Polen getötet worden. Neben Spanien und Frankreich brennen nun auch Wälder in Portugal. Seit dem Nachmittag kämpfen vor allem im Norden und in der Mitte des Landes über 1000 Einsatzkräfte gegen die Flammen, unter anderem mit Löschflugzeugen. Wegen des heißen Wetters herrscht fast überall im Land eine sehr hohe Brandgefahr. In vielen Fußballstadien muss zu Saisonstart wieder mit Fanprotesten gerechnet werden. Ultragruppen rufen dazu auf, weil eine Reform der Regionalligen gescheitert ist. Wie die Proteste aussehen sollen, ist unklar. Vor 2 Jahren waren bei Fanprotesten Tennisbälle und Schokotaler auf die Plätze geflogen. Ab dem kommenden Monat sind alle hessischen Finanzämter über eine zentrale Telefonnummer erreichbar. Ziel ist, den Kontakt bürgerfreundlicher und serviceorientierter zu machen. Wer eine alte Nummer anruft, wird zunächst noch weitergeleitet. Später soll dann ein KI-Sprachassistent viele Standardfragen beantworten.
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3: Carsten Weyers, wenn du Sex blumig umschreiben müsstest, würdest du es auch mit Hilfe eines Pfirsichbäumchens machen, oder?
4: Ja, ich habe sowieso gedacht, bei der Nummer, die jetzt kommt, würde es sich eigentlich eher um einen Gärtner-Song handeln oder so, über jemanden, der vielleicht einen Kleingarten hat oder so, aber du sagst ja, das ist nicht so.
3: Nee, die Steve Miller Band singt ja, I really like your peaches, wanna shake your tree, also ich stehe auf deinen Pfirsiche und ich würde gerne an deinem Bäumchen rütteln. Das ist natürlich eine Analogie für... Also glaube ich zumindest. Vielleicht liege ich auch komplett falsch.
4: Das ist eine Szene aus dem Kleingarten.
3: Ja, es geht gar nicht um Sex.

0: You're All I Have, das war ein Snow Patrol hier bei Radio Bob am Dienstag mit Saskia, mit Carsten. Und seid ihr Headbanger? Habt ihr Bock auf Headbanger? Ja, dann solltet ihr zum Headbanger Festival auf jeden Fall gehen.
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2: Edgar Reichling möchte unbedingt dabei sein und sein Rockmusikwissen eintauschen gegen zwei Tickets fürs Headbanger Festival. Hast du denn auch lange Haare, die du fliegen lassen kannst?
3: Nee, in meinem Alter ist das schlecht.
2: Okay, dann frag ich jetzt nicht näher, ne?
0: Ja, gut, aber muss ja auch nicht sein. Man kann ja auch sonst, sag ich mal, ordentlich mit dem Kopf schleudern. Und da hast du auch eine Menge Erfahrung schon sammeln können.
3: Ja, mit Sicherheit.
2: Ja, aber Headbanger Festival wäre das erste Mal?
3: Ja.
2: Okay, dann musst du jetzt abliefern. Rockmusikwissen. Bam, bam, bam. Wir legen direkt los. Und du verrätst uns als allererstes, Edgar. Von welcher deutschen Metal Queen stammt der Song Raise Your Fist?
3: Doro.
2: Richtig. Aus welchem Land kommen Bring Me the Horizon?
3: England.
2: Richtig. Tony Iommi ist Gründungsmitglied welcher Hard Rock und Metal Pioniere?
3: Weiter.
2: Black Sabbath. War oder falsch? Das Flugzeug von Iron Maiden war größer als der damalige Regierungsflieger von Angela Merkel.
3: War.
2: Ja! Herzlichen Glückwunsch!
3: Ja, danke.
0: Ja, da kannst du jetzt schon mal begeistert anfangen mit dem Headbanging. Ja, ja, ja, ja, hat geklappt.
3: Super.
0: Ja, und wenn ihr morgen auch ein Ja, ja, ja schon mal Headbangen wollt, dann klickt radiobob.de und werdet King of Bob und seid auch dabei beim Headbanger-Festival.

0: Die White Boy, richtig gute Nummer von Foreigner, geht schön nach vorne hier bei Radio Bob am Dienstagmorgen mit Saskia, mit Carsten und heute Abend, da geht's bei uns auch nach vorne und zwar mit dem Mann hier.
1: Hello everybody in Germany, this is Brian Adams right here on Radio Bob. We got music, songs, stories and more. Some of mine, some of my faves and hopefully some of yours as well. Your being here helps me make the engine run. Because you know, you can't throw a party without the partygoers.
2: Ja, Brian Adams hat jetzt eine eigene Show jeden Dienstag ab 21 Uhr, 3 Stunden lang. Und er hat tolle Musik dabei, also ein paar von seinen Lieblingssongs. Und er hofft auch einige von euren Lieblingssongs, denn euch will er ja eine schöne Zeit machen. Ihr seid die Partygänger, die er unterhalten möchte mit seiner Party jeden Abend am Dienstag.
0: Ja, die beginnt dann um 21 Uhr und damit trägt Brian Adams dann hoffentlich auch dazu bei, dass sich die Kinder schon für gute Musik interessieren, denn das ist ja etwas, das er hier ganz klar sagt. Ja, Kids wanna rock und wenn das so ist, ist alles gut. Schönen Dienstag mit Radio Bob.

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1: Mit mir, Saskia Schenk.
0: Neue Single.
1: Die haben Greta Van Fleet endlich offiziell als weiteren Vorgeschmack auf ein vielleicht neues Studioalbum angekündigt. Und zwar zu dieser Nummer hier. Stand erscheint am 31.07., also jetzt am Freitag. Und genauso wie bei der letzten neuen Single Play Your Games werden sie die Veröffentlichung mit einem intimen Clubkonzert feiern. Diesmal nicht in New York, sondern in Chicago.
0: Rest in Peace.
1: Heute auf den Tag genau vor 5 Jahren ist ZZ Top-Bassist Dusty Hill im Alter von 72 Jahren gestorben. Wir schicken Grüße hoch in den Rockerhimmel.
2: Heute ist Tag des Kaffeesatzes. Das gern. Den kann man ja lesen. Jetzt möchte ich von dir wissen, welches Wetter liest du da denn heraus?
1: Ich lese heraus, dass es eventuell heiß werden könnte. Wir werden schwitzen, Carsten Weyers. Heute geht schon mal los bei bis zu 31 Grad mit sehr viel Sonne und nur ein paar lockeren Wolken. Morgen dann bis zu 37 Grad und sehr sonnig. Und am Donnerstag sind sogar bis zu 38 Grad drin. Und da kann es dann sein, dass im Laufe des Tages auch mal Schauer oder Gewitter runterkommen.
2: Wir werfen kurz vor den Blick auf die Straßen. Da haben wir die A3 Würzburg-Frankfurt zwischen Rastorf-Weißkirchen und Obertshausen stockt jetzt auf 3 Kilometern. Und die A60 Mainz-Rüsselsheim. Hier haben wir zwischen Mainz-Spitz-Dreieck und Bischofsheim 2 Kilometer stockenden Verkehr an der Baustelle. Euch eine gute Fahrt.
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1: Der eine Arzt, Fahren Urlaub, bringt ja jetzt Anfang September ein neues Soloalbum raus, nach 12 Jahren. Was ist eigentlich mit dem anderen Arzt, mit Bela B?
2: Ja, der spielt ja jetzt zum Beispiel Dracula, also der hat jetzt irgendwie ja noch ein paar andere Sachen vielleicht irgendwie zu tun.
1: Eine neue Musik von Bela B wäre doch auch mal nett, der hat so gute Songs schon rausgebracht.
2: Ja, absolut, würde mir auch gefallen. Und dann natürlich neue Musik von Die Ärzte. Ich meine, sie kommen auf Tour, gehört ja eigentlich auch ein neues Album dazu, ne? Finde ich.
1: Ja. Aber jetzt haben wir Bela mal solo. Aus dem Jahr 2006, vor 20 Jahren, hat er diesen Kracher veröffentlicht. Gitarre runter.

0: Abend. The Hooters hier bei Radio Bob am Dienstagmorgen mit Saskia, mit Carsten. Und jetzt nehmen wir wieder all unseren Mut zusammen und natürlich unsere Spezialausrüstung und steigen in euren Keller.
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0: Simple Man, Lynyrd Skynyrd waren das mit Southern Rock vom Allerfeinsten hier bei Radio Bob. Am Dienstagmorgen mit Saskia, mit Carsten. Und wir wollen heute von euch wissen, was ihr noch nie getan habt. Und das, obwohl ihr Rockfans seid. Und deshalb sollt ihr heute quasi den Satz vervollständigen. Ich bin Rockfan, aber habe noch nie... Thomas, was fehlt dir noch?
1: Ich habe noch nie eine Kutte gestaltet. Da bin ich gerade bei.
2: Ja?
1: Ja, ich habe noch nicht eine Kutte. Also... Scheiße.
2: Ja.
1: Wie kommt das? Ja, und das ist bei mir gerade aktuell. Das will ich jetzt angehen.
2: Frage: Leder oder Jeanskutte?
1: Jeans.
2: Okay. Blau oder schwarz?
1: Schwarz.
2: Okay. Hast du dir schon Patches organisiert oder einfach erstmal nur die Kutte?
1: Na, im Auge. Also okay. Ich bin jetzt auch nicht der, also da gibt es da viele Mythen um die Kutte. Du darfst keinen, weiß ich, Crossover mit Metal verbinden und dies
2: was?
1: Und das. Das ist mir scheißegal.
2: Ja.
1: Da kommt auch ein Biersticker drauf oder was weiß ich nicht alles. Ne? Darauf, worauf man Bock hat, worauf man auf einem Konzert ist oder Festival und dann
2: ja.
1: Nimmt man ein Patch mit und dann geht das los.
0: Na klar, Hauptsache sieht gut aus und ist rockig. Ja, das ist nochmal eine schöne Idee. Wie ist es mit euch? Was braucht ihr noch? Ja, wie verendet ihr den Satz? Ich bin Rocker, aber ich habe noch nie. Erzählt es uns über die MyBob-App. Gerne mit einer schnellen Sprachnachricht.

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1: Ich bin André Glatzel, guten Morgen. Bundesinnenminister Dobrindt will nach dem Anschlag auf den CSD in Berlin schärfer gegen sogenannte Gefährder vorgehen. Sie sollen künftig nicht mehr nach Jugendstrafrecht behandelt werden können, sagte er der Bild. Außerdem will Dobrindt den Einsatz von Fußfesseln ausbauen. Das Bundeskriminalamt stuft derzeit 410 Menschen als sogenannte islamistische Gefährder ein. Zum Vergleich, im rechtsextremen Spektrum sind es 65, im linksextremen 17. Als Gefährder gelten Menschen, denen größere Gewalttaten wie Anschläge zugetraut werden. Die Frankfurter Polizei sucht nach einem mutmaßlich queerfeindlichen Angriff eine fünfköpfige Gruppe. Eine 42-jährige Person hatte sich zu einem vermeintlichen Date verabredet. Am Treffpunkt in Eckenheim wartete jedoch die Gruppe, beleidigte sie homophob und bedrohte sie mit einem Hammer. Das Opfer konnte flüchten. In der CDU wächst der Ärger über die Personalpolitik von Kanzler Merz. Dabei geht es vor allem um die Art und Weise bei dem Regierungsumbau. Wie der Spiegel berichtet, soll Merz in einer Sitzung mit dem CDU-Vorstand dafür heftig kritisiert worden sein. Die Krise bei Mercedes geht weiter. Der Autokonzern hat im zweiten Quartal weniger Autos verkauft und 26% weniger Gewinn gemacht als im letzten Jahr. Hauptgrund ist weiter, dass deutlich weniger Autos in China verkauft werden, heißt es vom Konzern.
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2: Was ist mit der Kaffeemaschine heute los?
3: Das frage ich mir auch.
2: Nicht hundertprozentig zufrieden mit dem Geschmack. Liegt das an... Aber wir schmecken es ja beide, dann kann es ja nicht an meiner Zunge liegen.
3: Ich bin da überhaupt nicht deiner Meinung. Du bist nicht zu 100% zufrieden, ich bin nicht mal zu 50% zufrieden heute. Was ist los mit dem Apparat, ganz ehrlich?
2: Geht gar nicht. Ich glaube, die einzige Möglichkeit ist, dass wir uns noch einen Kaffee ziehen und gucken, ob es besser wird.
3: Ja, versuchen wir. Hoffentlich wird es leckerer. Die Musik, die stimmt auf jeden Fall bei uns. Skindred jetzt hier für euch mit Kenner Gerde.

0: Dr. Feelgood, das war der Mann, der damals wirklich alles besorgt hat für Motley Crue, was sie so wollten an Drogen. Habt ihr gehört hier bei Radio Bob am Dienstagmorgen mit Saskia, mit Carsten. Und es wird wieder laut in dieser Woche. Und zwar in dem kleinen, gemächlichen Dörfchen Wacken. Ja, das große Festival steht an. Wir präsentieren euch das Ganze und sind deshalb natürlich auch dabei. Und Laura Schallenberg, die ist jetzt schon vor Ort. Und wie sieht's denn aus am Dienstag früh bei euch?
1: Guten Morgen Carsten, guten Morgen Saskia. Ja, Wacken 2026 geht so richtig erst morgen los. Aber natürlich ist heute hier schon so ein bisschen Action. Seit Sonntag sind die ersten Leute am Start, haben schon aufgebaut, machen ein bisschen Party. Und ab morgen könnt ihr uns dann auch endlich treffen in der Bullhead City. Ab 12 Uhr geht's los mit unserer Rockstage. Und ich habe Ronny hier aus dem Bob-Team. Der ist jeden Tag für euch vor Ort. Vielleicht erzählst du mal, was man bei uns so erleben kann in der Rockstage.
2: Ja, ihr als Besucher könnt bei uns tolle Preise absahen. Und zwar in unserer Slotmaschine, die wir dabei haben. Und wir haben tolle Spiele für euch vorbereitet.
1: Sehr cool. Du bist ja nicht zum ersten Mal da. Was macht denn dir selber so als Mitarbeiter von Bob so viel Spaß auf dem Wacken?
2: Für mich fühlt sich das nicht wie Arbeit an für Bob, sondern das ist einfach

0: NYC, das waren The Sherlocks. Ihr hört Radio Bob am Dienstag mit Saskia, mit Carsten. Und ja, es wird ja immer wieder spekuliert und die Gerüchteküche, die brodelt immer wieder in Sachen Oasis. Ja, wie geht's denn nun weiter? Gibt's eine neue fette Tour oder womöglich ein neues Album? Ich meine, Gallagher Brüder haben ja auch immer mal wieder ein bisschen was angekündigt, aber das wird's so definitiv nicht geben, ne?
1: Ach, das ist doch Quark. Nur weil Liam Gallagher das gesagt hat, heißt das noch gar nichts.
0: Du glaubst das nicht.
1: Der labert, ja, der labert den ganzen Tag lang nur Müll. Aber ja, also er hat jetzt eben auf Social Media einem Fan eine Absage erteilt an ein neues Album. Er sagt nein, weil er könnte mit dem Druck nicht umgehen, dass dieses Album sich dann 80 Millionen Mal in der ersten Stunde verkaufen müsste. Außerdem diverse Krankheiten heilen müsste mit Erscheinen und auch Cher in der Zeit zurückreisen lassen müsste. Also er mit einem Augenzwinkern teilt er eine Absage an ein neues Album. Er sagt stattdessen, lass uns doch einfach ein paar Shows spielen und glücklich sein. Dadurch hat er ja indirekt im Grunde bestätigt, dass es mit Konzerten nochmal weitergeht, weil das ist ja auch noch nicht offiziell.
0: Ja, aber ich meine, er hat einen Punkt mit dem Album. Tatsächlich. Kann ich verstehen. Also kann ich tatsächlich verstehen, da hat er endlich mal was Wahres gesagt, denn der Druck, der wäre natürlich riesig, weil alle würden erwarten, das muss ein Meisterwerk werden. Stell dir vor, dann kommt was Langweiliges mal raus.
1: Aber der steht doch auf diese Herausforderung. Und dann alle Rekorde brechen, das ist doch für ihn das Geilste, was ihm passieren könnte.
0: Also, es gibt doch ein neues Album von Oasis. Ah. Keine Ahnung, wir wissen es nicht. Hier kommen sie jetzt auf jeden Fall mit Stand By Me. Euch einen schönen Dienstag mit rein.

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1: Mit mir, Saskia Schenk.
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1: Ein Maiden-Frontmann Bruce Dickinson wird sich auf seiner nächsten Soloscheibe von seinem ältesten Sohnemann Austin unterstützen lassen. Das hat er jetzt in einem Interview ausgeplaudert. Der 35-Jährige hat schon einige Erfahrungen im Rock-Business als jahrelanger Frontmann der Metal-Bands Rise to Remain und As Lions gesammelt. Brucey sagt zur Kollaboration, es hat wahnsinnigen Spaß gemacht, mit ihm zusammenzuarbeiten. Und die Nummer, die er für mich geschrieben hat, ist einer der zentralen Songs des Albums. Wir sind gespannt.
0: Geburtstag
1: hat heute Sänger, Songwriter, Fernsehmoderator und Schauspieler Jacoby Shaddix. Der Papa Roach Frontmann wird runde 50 Jahre alt und wir wünschen natürlich Happy Birthday.
2: So, ab heute geht's los mit der Vorbereitung auf die wirklich heißen Tage, kann man sagen.
1: Ja, also heute starten wir schon mal mit bis zu 31 Grad rein in die Hitzewelle und ganz viel Sonne. Morgen sind dann bis zu 37 Grad drin und am Donnerstag bis zu 38. Und da kann es dann im Laufe des Tages sein, dass von Westen her einzelne Schauer oder Gewitter runterkommen können.
2: Ihr braucht aktuell ein bisschen länger, wenn ihr auf der A3 unterwegs seid, Frankfurt-Köln, denn zwischen Frankfurter Kreuz und Mönchhof 3 kam auf 5 Kilometer Stau, hier gab es einen Unfall. Die A60 Mainz-Rüsselsheim, hier haben wir zwischen Mainz-Spitzdreieck und Bischofsheim 2 Kilometer stockenden Verkehr in der Baustelle. Und die A485 Marburg-Gießen, hier haben wir zwischen dem Gießener Nordkreuz und Gießen-Wieseck 2 Kilometer Stau. Hier laufen Markierungsarbeiten. Wenn ihr unterwegs seid, kommt gut an.
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1: Tom Morello ist schon eine geile Sau, ne? Der Gitarrist von Rage Against the Machine, aber er ist definitiv nicht der härteste Rocker in seiner Familie gewesen. Das war seine Mama Mary. Die ist ja jetzt vor kurzem im Alter von 102 Jahren gestorben und die war eine geile Sau. Die hat Zeit ihres Lebens sich eingesetzt für Menschenrechte, sie war Geschichtslehrerin und hat eben auch ihren Sohn an den Aktivismus rangeführt und er hat jetzt ihr zu Ehren das Mary Morello Memorial Project ins Leben gerufen. Sagt das fünfmal schnell hintereinander. Aber es unterstützt eben verschiedenste Organisationen und soll andere Menschen dazu inspirieren, sich auch zu engagieren.
2: Ja, absolut geniale Idee. Also es war eine wirklich tolle Frau. Und Tom Morello ist ein toller Sohn geworden. Hier ist er jetzt gemeinsam mit Måneskin. Hier ist Gossip.

0: Dancing in the Dark, das war der einzige Boss, dem wir anerkennen. Das war Bruce Springsteen hier bei Radio Bob am Dienstagmorgen mit Saskia, mit Carsten. Und wir sprechen ja heute darüber, was euch noch so fehlt als echter Rockfan. Deshalb vollendet ihr den Satz, ich bin Rockfan, aber ich hab noch nie... Dennis, was ist es denn bei dir?
1: Ich war noch nie auf Wacken.
2: Aber das willst du noch machen.
1: Ja, das will ich auf jeden Fall noch mal machen. Das möchte ich auch auf jeden Fall mal noch mal erleben.
2: Wer sich ein richtiger Rockfan schimpft, der muss auch schon mal beim Wacken Open Air gewesen sein.
1: Genau. Ja. Ich war zwar schon auf vielen Musikfestivals, aber auf Wacken war ich tatsächlich noch nie.
0: Janina und Mike haben auch noch was auf der Liste. Was fehlt euch noch?
3: Also Tattoos habe ich auch keine. Aber ich wollte mir auf jeden Fall noch mal ein Tattoo machen lassen. So mit Metallica-Zeichen habe ich gedacht.
2: Oh ja. Yeah.
3: Genau, weil die Metallica hören wir alle sehr gerne und ja.
4: Ja, Stage Diving.
2: Hast du dich also noch nicht von der Bühne oder so Crowdsurfing, also weder noch. Ne?
4: Nein, weder noch. Also ausprobieren will ich es doch schon mal ganz gerne.
2: Und was habt ihr als Rockfan noch nie gemacht? Verratet es uns über die MyBob-App gern mit einer schnellen Sprachnachricht direkt ins Studio.

0: is Hard, das waren The New Roses. Ihr hört Radio Bob am Dienstag mit Saskia, mit Carsten, und wir schicken jetzt mal Grüße hoch in den Rockerhimmel an einen wirklich kultigen Bassisten, und zwar an Dusty Hill.
1: Einer von zwei Bärten von ZZ Top, wobei das stimmt ja nicht. Frank Beard hat ja auch ein Bart,
0: ja,
1: aber nicht so einen langen Bart wie Billy Gibbons und Dusty Hill hatten. Dusty ist 2021 gestorben, im Alter von 72 Jahren, nachdem er auch im Tourbus gestürzt war. Er hatte vorher schon einige gesundheitliche Probleme. Es war aber klar nach seinem Tod, dass die Band weitermachen würde mit Elwood Francis, einem langjährigen Gitarrentechniker, dem auch Dusty vertraut hat.
0: Ja, und damit setzen sie halt ihre Geschichte fort, ja, und erinnern sich damit natürlich auch immer an Dusty Hill, der übrigens zur Musik gekommen ist über seinen älteren Bruder Rocky Hill, der hat damals eine Band gehabt, und auch da hat er schon Bass gespielt. Und so, bei dieser Nummer ist er natürlich auch am Bass. Sensationelles Ding von ZZ Top hier ist La Grange. Dusty Hill, heute vor 5 Jahren ist er gestorben.
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1: Ich bin André Glatzel, guten Morgen. Als Reaktion auf den tödlichen Anschlag auf den CSD in Berlin hat Bundesinnenminister Dobrindt jetzt ein Sicherheitspaket angekündigt. Das Jugendstrafrecht soll verschärft werden, sagte er der Bild. Außerdem will Dobrindt stärker auf Fußfesseln und die umstrittene Präventivhaft setzen. Das Bundeskriminalamt stuft derzeit 410 Menschen als sogenannte islamistische Gefährder ein. Zum Vergleich, im rechtsextremen Spektrum sind es 65, im linksextremen 17. Als Gefährder gelten Menschen, denen größere Gewalttaten wie Anschläge zugetraut werden. Knapp 40 US-Tech-Unternehmen haben eine KI-Sicherheitsallianz gegründet, darunter große Konzerne wie Microsoft, Nvidia und IBM. Hintergrund ist der Vorfall, bei dem sich KI-Modelle selbstständig gemacht und einen Hackerangriff gestartet hatten. Sowas soll künftig mithilfe von KI bekämpft werden. Bei den Waldbränden in Südeuropa können die Feuerwehrleute erste Erfolge verzeichnen. In Spanien konnten einige wieder zurück nach Hause. Im Südwesten Frankreichs ist die Lage stabil. Dafür brennt es jetzt auch in Portugal. Seit dem Nachmittag kämpfen im Norden und in der Mitte hunderte Einsatzkräfte gegen die Flammen.
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1: Die Krise bei Mercedes geht weiter. Der Autokonzern hat im zweiten Quartal weniger Autos verkauft und 26% weniger Gewinn gemacht als im letzten Jahr. Hauptgrund ist weiter, dass deutlich weniger Autos in China verkauft werden, heißt es vom Konzern.
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2: Auch heute wieder mit Saskia und Carsten. Wir machen also quasi Bobs Morgen XXL wieder mit euch. Und da sagen wir jetzt einfach mal ganz klar und laut ja.
3: Ja zu Pearl Jam gleich mit Alive, zu den Rolling Stones mit In The Star und ja natürlich zu Yes mit Owner of a Lonely Heart.

0: Pearl Jam mit Alive am Dienstagvormittag. Hier ist Radio Bob mit Saskia und Carsten. Eine Band, die du unbedingt noch live sehen musst und die ja. ich wieder unbedingt live sehen muss, ist Muse.
1: Ja, alle sagen, die sind so großartig
0: ja,
1: live.
0: Ist ja. auch so. Deswegen beiße ich mir in den Arsch, dass ich mir keine Tickets klar gemacht habe für die drei Deutschlandkonzerte zu ihrem aktuellen Album The Wow Signal jetzt ja. im Herbst. Mhm. Es gibt noch, glaube ich, so ein paar VIP-Tickets, ja. aber das ist dann leider ja. auch doch sehr teuer.
1: Ja.
0: Und Frontmann Matt Bellamy hat ja auch gesagt, dass für die Europakonzerte der Tour ein riesiges Raumschiff gebaut wird, das Geil. So teuer ist wie eine Villa in einem extrem gut betuchten Londoner Stadtteil.
1: Okay.
0: Mit Lasershow und so, Carsten.
1: Cool.
0: Ah!
1: Können wir da nicht irgendwie so als unauffälliger Passagier irgendwie da rein?
0: In das Raumschiff.
1: Also
0: wir sind dann Teil der Bühnenshow, kommen ja. dann so als Aliens verkleidet. Ja. Wir bieten uns einfach

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0: Heute ist Tag der Vollmilchschokolade und gerade in diesen Zeiten stellt sich da ja immer die Frage, muss die in den Kühlschrank oder kann man sie auch noch so im Schrank lagern?
1: Also bei den Temperaturen sollte es vielleicht doch lieber im Kühlschrank aufbewahrt werden. Also auf gar keinen Fall im Auto liegen lassen, das wäre schlecht.
0: Ja, hinten auf Ablage, super.
1: 31 Grad sind heute drin bei uns in Hessen und dazu gibt es sehr viel Sonne. Morgen auch viel Sonne bei bis zu 37 Grad, am Donnerstag auch viel Sonne bei bis zu 38 Grad, bevor es dann am Nachmittag auch mal Schauer und Gewitter geben kann.
2: Nichts los auf den Straßen in Hessen, aktuell ist alles frei.
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1: So wie Spider-Man von der radioaktiven Spinne mal gebissen wurde und sein Leben anders war, glaube ich, bin ich mal von einer mutierten Mücke gebissen worden.
0: Ja.
1: Weil von einem auf den anderen Tag sticht mich keine Mücke mehr. Früher überall Mückenstiche, die auch krass gejuckt haben und dann zu so Quaddeln wurden. Und seit, ich würde jetzt sagen, 10 Jahren, nischt. Und selbst wenn ich mal gestochen werde, was wirklich alle 5 Jahre der Fall ist, dann ist das nur so ein ganz klitzekleiner roter Punkt, der nicht juckt und nach 2 Tagen weg ist.
0: Ja, das ist echt nicht schlecht, das muss man sagen. Also ich habe große Probleme mit Bremsen. Wir haben irgendwie so ganz spezielle, irgendwie keine Ahnung, auf unserem Tennisplatz, wenn wir da abends trainieren und mich da eine beißt, das entzündet jedes Mal.
1: Aber die reißen doch auch ein Stück Fleisch mit raus gleich. Das ist doch nochmal was anderes.
0: Ich habe das Gefühl, ja.
1: Gut. Also wir hoffen, ihr werdet nicht gebissen, gestochen, sondern seid gut geschützt. Und jetzt gibt's Nothing But Thieves mit Evolution.

0: If Today Was Your Last Day von Nickelback am Dienstagvormittag hier bei Radio Bob mit Saskia und Carsten. Und ich bin Rockfan, aber habe noch nie gecrowdsurft. Mhm. Carsten Weyers, mhm. Was hast du als Rockfan noch nie gemacht?
1: Gecrowdsurft. Noch nie gemacht, nein.
0: Auch, ja. Und genau darüber reden wir heute. Wir wollen von euch wissen, was ihr als Rockfan noch nie gemacht habt, aber vielleicht ja irgendwann nochmal plant. Patrick.
2: Ich bin Rockfan, aber ich habe noch nie ein Band-Tattoo bekommen. Ich bin zwar tätowiert, aber ich habe nichts wie ein Band-Logo oder ein Bild von einem Künstler. Was ich gerne hätte, ist tatsächlich das Tattoo von Lemmy. Born to Lose, Live to Win mit dem Peak-Symbol. Das steht noch auf meiner Tattoo-Bucket-List. Und es kann sich nur um Monate oder Jahre handeln, aber... Irgendwann werde ich haben.
1: Ja, wichtig ist, dass es irgendwann funktioniert. Ja, so ist es tatsächlich, ja. Und ich meine ja, dieses Motiv, das macht sich wirklich immer gut, ja. So ist es.
0: Ja, also, was sagt ihr? Ich bin Rockfan, aber habe noch nie. Gern so wie Patrick eine schnelle Sprachnachricht zu uns ins Studio schicken.

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4: Ich bin André Glatzel, guten Tag. Hamburg überprüft nach dem Anschlag auf den Berliner CSD noch einmal genau das Sicherheitskonzept für die eigene Parade. 250.000 Menschen werden dazu am Samstag erwartet. Unter anderem soll die Polizei noch präsenter sein. Sorgen muss man sich aber nicht machen, sagte man uns bei der Innenbehörde. Die Frankfurter Polizei sucht nach einem mutmaßlich queerfeindlichen Angriff eine fünfköpfige Gruppe. Eine 42-jährige Person hatte sich zu einem vermeintlichen Date verabredet. Am Treffpunkt in Eckenheim wartete jedoch die Gruppe, beleidigte sie homophob und bedrohte sie mit einem Hammer. Das Opfer konnte flüchten. Die Personalpolitik von Kanzler Merz sorgt in der CDU für immer mehr Ärger. Laut Spiegel soll es in einer Sitzung des Parteivorstands kaum Rückendeckung für Merz gegeben haben, dafür aber jede Menge Kritik. Vor allem der Umgang mit dem bisherigen Verkehrsminister Schnieder stößt dabei vielen sauer auf. Knapp 40 US-Tech-Unternehmen haben eine KI-Sicherheitsallianz gegründet, darunter große Konzerne wie Microsoft, Nvidia und IBM. Hintergrund ist der Vorfall, bei dem sich KI-Modelle selbstständig gemacht und einen Hackerangriff gestartet hatten. Sowas soll künftig mithilfe von KI bekämpft werden. Digger, Ragebait, 6-7. Ab sofort kann wieder über das Jugendwort des Jahres abgestimmt werden. Zunächst geht es darum, aus einer Top-10-Liste an Vorschlägen eine Top 3 zu finden. Letztes Jahr war Das Crazy zum Jugendwort des Jahres gewählt worden.
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5: Mit Saskia Schenk und mit Carsten Weyers, der Morgen XXL. Und jetzt gibt es einen Vorgeschmack auf das neue Studioalbum von John Deva and the Rockets of Love. Your Favorite Rock heißt die Platte und kommt am 16. Oktober raus.
6: Ja, und wir kennen John Deva als eine gute Laune-Maschine. Und das merkt man auch schon gleich an diesem Song. Vorgeschmack auf das neue Album. Hier ist Bigger Than

0: Best of You, das waren die Foo Fighters. Ihr hört Radio Bob am Dienstagvormittag mit Saskia, mit Carsten und ja, auch die Foo Fighters, die motivieren ungemein.
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2: Sommerzeit ist Baustellenzeit, nicht nur auf den Straßen da draußen, sondern auch bei euch in den Häusern, egal ob privat oder professionell. 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
3: Ja, sind wir auch gerade. Hannes und mein Kollege und ich, genau.
0: Was macht ihr gerade?
3: Wir sanieren gerade ein altes kleines Häuschen auf Fehmarn. Mhm. Jetzt aktuell sind wir gerade dabei, USB an ein Gaubendach zu montieren. Das macht halt nicht so viel Spaß.
2: Okay. Und da braucht ihr natürlich die richtige musikalische Unterstützung. Wie hört ihr uns denn bisher auf der Baustelle?
3: Auf der Baustelle selber nur, ich sag mal, wenn nicht so viele Gäste auf der Insel haben, weil wir aktuell halt nur über Handy so ein bisschen streamen können. Wenn wir viele Gäste haben, ist das hier etwas schwierig mit der Netzabdeckung. Ansonsten hören wir euch halt immer morgens und abends auf dem Weg zur Arbeit und wieder nach Hause im Auto.
0: Da würde DAB natürlich schon mal helfen, denn da ist dann die Handy-Netzabdeckung kein Problem.
3: Richtig, genau. Das wäre natürlich ein Riesenvorteil dann. Ja.

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1: 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Jawohl. Juhu. Siehst du, Hannes freut sich auch. Ja, geil.
2: Na, siehst du, da gehen die Platten ganz von alleine.
1: An die Wand. Genau, richtig. Ja, jetzt haben wir den richtigen Motivationsschub. Ja, an die Decke. Geil. Ja, vielen Dank, Radio Bob.
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5: Heute ist Tag des Kaffeesatzes. Das gern? Den kann man ja lesen. Jetzt möchte ich von dir wissen, welches Wetter liest du da denn heraus?
6: Ich lese heraus, dass es eventuell heiß werden könnte. Wir werden schwitzen, Carsten Weyers. Heute geht schon mal los bei bis zu 31 Grad mit sehr viel Sonne und nur ein paar lockeren Wolken. Morgen dann bis zu 37 Grad und sehr sonnig. Und am Donnerstag sind sogar bis zu 38 Grad drin. Und da kann es dann sein, dass im Laufe des Tages auch mal Schauer oder Gewitter runterkommen.
7: Nichts los auf den Straßen in Hessen. Aktuell ist alles frei.
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5: Ach, und da gibt's jetzt neue Musik von Fury and the Slaughterhouse. Ich muss sagen, mit dem aktuellen Album Changes bin ich sehr zufrieden.
6: Und das war das Ziel von den Wingenfeldern.
5: Geh ich von aus.
6: Dass Carsten Weyers zufrieden ist mit Changes.
5: Ja, so ist.
6: Aber sie sind ja auch selber damit zufrieden. Platz 2 der deutschen Albumcharts. Hallo, sie sind back. Besser denn je. Nächstes Jahr wird 40 Jahre Jubiläum gefeiert. Die Furies. Bam, bam, bam.
5: Ja, großartig. Und das ist ein Song vom neuen Album. Hier ist Fix the

0: schön, Saskia. Hast du sie gespürt? Deine Kindheit, muss man ja sagen. Du warst ja wirklich noch sehr jung. Also ich habe meine Jugend gespürt. Es ist einfach The Cure. Sensationell. Und das war auch so ein typischer 80er. Großartig. Fühlen wir uns da wieder jung.
1: Zu dem du Party gemacht hast früher?
0: Ja, klar. Thanks to me. Schön. Dienstag. Hier ist Radio Pop mit Saskia mit Carsten. Und das war In Between Days.
1: Und Ozzy Osbourne wurde auch mit einer riesigen Party gefeiert letzte Woche zu seinem ersten Todestag, dem Ozzy Day, dem allerersten in seiner Heimatstadt Birmingham, mit jeder Menge Programm für Lau, für alle Fans in der Innenstadt, wie kleinen Konzerten, Ausstellungen oder auch Filmen. Und es wurde auch das allererste Ozzy-Bier ausgeschenkt, das Patient Number 9 Ale. Da sollen noch mehrere Biere folgen und Ozzy ist... ja, für uns sowieso rund um die Urlegende, die wir jeden Tag feiern.
0: Ja, absolut. Und gibt es das eigentlich auch hier in Deutschland, das Bier?
1: Ich glaube noch nicht.
0: Hey, guck mal hin, kann man das hier, Ozzy Bier? Ja, ich werde das jetzt einfach mal ein bisschen recherchieren, weil das wird mich ja schon mal interessieren. Ne? So ein leckeres Bierchen, ne? Das ist so ein...
1: Auf radiobob.de und in der MyBob-App haben wir unseren Ozzy-Stream und daraus haben wir uns jetzt rausgefischt. Under the Graveyard.

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1: Ich bin André Glatzel, guten Tag. Nach dem Anschlag auf den CSD in Berlin sorgt sich vor allem die queere Community um die Sicherheit bei den Paraden. Vor allem auch mit Blick auf den CSD in Hamburg am Wochenende mit rund 250.000 Menschen. Die Polizei soll noch präsenter sein, ansonsten soll alles normal stattfinden, heißt es von der Stadt. In vielen Städten hat es Mahnwachen für die Opfer des Anschlags gegeben. Unter anderem wurden am Brandenburger Tor Blumen niedergelegt. In Sachsen wehten die Fahnen an öffentlichen Gebäuden auf Halbmast. Bei dem Anschlag war eine 65 Jahre alte Frau aus Polen getötet worden. In der CDU wächst der Ärger über die Personalpolitik von Kanzler Merz. Dabei geht es vor allem um die Art und Weise bei dem Regierungsumbau. Wie der Spiegel berichtet, soll Merz in einer Sitzung mit dem CDU-Vorstand dafür heftig kritisiert worden sein. Viel los im Weißen Haus. Sowohl der ukrainische Präsident Zelensky als auch Israels Premier Netanyahu sind heute zu Gast bei Donald Trump. Experten zufolge könnten die jeweiligen Treffen entscheidende Signale fürs weitere Vorgehen der USA im Iran- und im Ukraine-Krieg liefern. Ab dem kommenden Monat sind alle hessischen Finanzämter über eine zentrale Telefonnummer erreichbar. Ziel ist, den Kontakt bürgerfreundlicher und serviceorientierter zu machen. Wer eine alte Nummer anruft, wird zunächst noch weitergeleitet. Später soll dann ein KI-Sprachassistent viele Standardfragen beantworten.
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2: Mit Saskia, mit Carsten und man kann ja sagen, ein guter Song bleibt ein guter Song. Und das gilt für World Up mal definitiv.
3: Denn die Coverversion von Gun ist sehr gut. Ich finde ja auch die Coverversion von Korn großartig. Ja. Und auch das Original nicht schlecht.
2: Ja, muss man sagen. Also von daher, man kann nie genug Word Up haben. Hier jetzt in der Version von Gun. Euch einen schönen Dienstag.

0: Judas Priest hier bei Radio Bob mit Saskia und Carsten. Und die standen ja am Samstag bei uns auf der Radio Bob Bobfest-Bühne. Rob Halford in seinem geilen Lederoutfit. Diese geschnürten Hosen. Hast du die gesehen, Carsten Weyers? Ja, hast du gesehen, ne?
1: Ja, lässiges Outfit. Sehr gut.
0: Lässiges Outfit und es war großartig.
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8: So, ab heute geht's los mit der Vorbereitung auf die wirklich heißen Tage, kann man sagen.
9: Ja, also heute starten wir schon mal mit bis zu 31 Grad rein in die Hitzewelle und ganz viel Sonne. Morgen sind dann bis zu 37 Grad drin und am Donnerstag bis zu 38. Und da kann es dann im Laufe des Tages sein, dass von Westen her einzelne Schauer oder Gewitter runterkommen können.
10: Nichts los auf den Straßen in Hessen. Aktuell ist alles frei.
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9: 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Und guck mal, Billy Idol, über 70 Jahre alt, steht noch voll im Saft. Kein Ende in Sicht. Auf Tour unterwegs und die Toten Hosen. Also locker 10 Jahre jünger und Rente. Hallo.
8: Ja, so ist es. Da haben wir das Taschentuch gezückt, um Abschied zu nehmen. Ja, mit einer großen Tour machen sie es aber definitiv in diesem und im nächsten Jahr fleißig unterwegs. Neue Musik haben sie ja auch für uns. Gibt's jetzt. Hier sind die Hosen mit nur nach vorn. Und danach kommt der Mann, der gerne noch viele Jahre weitermachen kann. Billy Idol.

0: Welcome to the Black Parade. My Chemical Romance waren das für euren Dienstag hier bei Radio Bob mit Saskia, mit Carsten. Und wir wollen heute wissen, was auf eurer To-Do-List noch steht. Also auf der Ich-bin-Rock-Fan-To-Do-List. Und deshalb wollen wir von euch ja heute wissen, was fehlt euch noch nach dem Motto Ich-bin-Rock-Fan, aber ich habe noch nie. Und dazu hat uns Tim eine Nachricht geschrieben.
1: Moin, ich habe noch nie ein Sofa aus dem Fenster geworfen. Ich weiß auch nicht, ob das Rockfans so regelmäßig machen, sondern eher Rockstars. Aber ja. Ich meine, Keith Moon, der Schlagzeuger von The Who, der hat ja mit so kleinen Bomben auch immer die Klos in Hotelzimmern in die Luft gejagt. Das habe ich auch noch nie gemacht.
0: Ja. Und Sofa ist ja auch ein bisschen schwer, muss man sagen. Fernseher geht besser.
1: Fernseher,
0: ist einfacher. Jetzt aber keine Anleitung, ne? Sondern am besten das alles stehen lassen. Und wie sieht's mit euch aus? Ja? Habt ihr auch noch irgendwas auf der Liste, von dem ihr sagt, gut, als Rockfan muss ich das unbedingt nochmal gemacht haben und dann vielleicht etwas, das weniger Vandalismus bedeutet. Ja. Also Tattoo zum Beispiel haben wir heute häufig gehört. Viele von euch waren noch nicht beim Wacken Open Air zum Beispiel.
1: Jennifer hat uns über die MyBob App geschrieben, ich bin Rockfan, aber ich war noch nie bei Rock am Ring. Tja. Haben wir auch schon häufiger mal gehört. Dann musst du dir für nächstes Jahr unbedingt noch ganz schnell Tickets klar machen, Jennifer.
0: Also, was habt ihr noch auf dem Zettel? Das wollen wir heute wissen. Beendet bitte den Satz. Ich bin Rockfan, aber ich hab noch nie. Schickt es uns über die MyBob App gerne mit einer schnellen Sprachnachricht. Und derweil gibt's Party von Status Quo.

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Die Beatsteaks mit Hand in Hand hier am Dienstagmittag bei Radio Bob und das mit mir heute Taki Knackstedt. Tachchen. Ja, die Beatsteaks, die haben ja seit ein paar Wochen eine neue Live-EP am Start. Live-Zelle, Love Like That, so heißt sie. Vereint aktuelle Live-Aufnahmen und besondere Songversionen der Jungs aus Berlin. Ja, aufgenommen wurde das Ganze schon letztes Jahr im September und zwar im Kulturschock-Zelle in Reutlingen. Und das auch nur vor rund 300 Zuschauern im Rahmen der Tour der Beatsteaks. Also zur Unterstützung damals autonom. Jugendzentren. Könnt ihr euch ja gerne mal reinziehen, wenn ihr möchtet. The New Roses gibt's jetzt mit One More for the Road bei Radio Bob.

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0: Hessen, macht euch bereit für Sonne satt. Heute Mittag klettert das Thermometer bei strahlend blauem Himmel auf herrliche 24 Grad. Also perfekt, um vielleicht auch die Mittagspause nach draußen zu verlegen.
1: Nichts los auf den Straßen in Hessen. Aktuell ist alles frei. 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
0: Ach Leute, wir wollen gleich noch mal ein bisschen zusammen in Erinnerung schwelgen. Letztes Wochenende war ja unser Bobfest und es war einfach nur grandios. Also gleich hören wir noch mal, wie ihr es fandet und wie es weitergeht. Bleibt dran, hier ist ein Monster Truck mit Golden Woman bei Radio Bob.

0: Toughest Street in Town von Thin Lizzy hier am Dienstagmittag bei Radio Bob und das mit mir, Taki Knackstedt. Letztes Wochenende fand unser drittes Bobfest statt, Freunde. Wir haben so lange davon geredet und es war einfach nur Wahnsinn. Ihr wart einfach nur super geil drauf. Das Wetter hat mitgespielt, die Bands waren 1A und ja, also so kann es auf jeden Fall nächstes Jahr weitergehen, denn unser Bobfest geht selbstverständlich in die vierte Runde. Am 24. Juli sehen wir uns wieder in Mönchengladbach im Sparkassenpark. So hat's euch dieses Jahr gefallen.
1: Es war geil. Es war einfach verdammt nochmal. Es war geil. Wir hatten unseren Spaß.
2: Mein persönliches Highlight ist natürlich Judas Priest, meine Lieblingsband. Und Airborne geht auch immer wieder ab. War einfach geil.
3: Judas Priest zuletzt gesehen, 1993. Painkiller Tour. Und immer noch hammerhart.
2: Die Leute, die Stimmung, es ist einfach ein geiles Festival hier. Für einen Tag kann man echt gut abschalten und einfach geile Musik genießen und geile Leute.
4: Es war ein ganz toller Abend, wir freuen uns auf 2027.
0: Wir uns auch. Holt euch die Tickets, die gibt's nämlich schon natürlich bei uns im Ticketshop auf radiobob.de. So, und Airborne bekommt ihr jetzt von mir auch nochmal, um natürlich den Samstag nochmal komplett nachzufühlen. Live After Death bei Radio Bob.

natürlich auch The Offspring. 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
1: Ich bin André Glatzel, guten Tag. Nach dem Anschlag auf den CSD in Berlin sorgt sich vor allem die queere Community um die Sicherheit bei den Paraden. Vor allem auch mit Blick auf den CSD in Hamburg am Wochenende mit rund 250.000 Menschen. Die Polizei soll noch präsenter sein, ansonsten soll alles normal stattfinden, heißt es von der Stadt. Das Bundeskriminalamt stuft derzeit 410 Menschen als sogenannte islamistische Gefährder ein. Zum Vergleich, im rechtsextremen Spektrum sind es 65, im linksextremen 17. Als Gefährder gelten Menschen, denen größere Gewalttaten wie Anschläge zugetraut werden. In der CDU wächst der Ärger über die Personalpolitik von Kanzler Merz. Dabei geht es vor allem um die Art und Weise bei dem Regierungsumbau. Wie der Spiegel berichtet, soll Merz in einer Sitzung mit dem CDU-Vorstand dafür heftig kritisiert worden sein. Ab dem kommenden Monat sind alle hessischen Finanzämter über eine zentrale Telefonnummer erreichbar. Ziel ist, den Kontakt bürgerfreundlicher und serviceorientierter zu machen. Wer eine alte Nummer anruft, wird zunächst noch weitergeleitet. Später soll dann ein KI-Sprachassistent viele Standardfragen beantworten. Neben Starspielern hat die französische Nationalmannschaft nun auch eine Legende als Trainer. Zinedine Zidane übernimmt das Team von Didier Deschamps, der nach 14 Jahren aufhört. Für Zidane ist es ein wahr gewordener Traum, sagte der 54-Jährige bei der Vorstellung.
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2: Ich wünsche euch einen ganz, ganz tollen Dienstag, Leute. Wir überstehen das Mittagstief natürlich mit Musik. Gleich spiele ich euch Eva Under Fire, Bruce Springsteen, The Pretty Reckless und noch ganz, ganz viele mehr. Vorab Don Henley mit The Boys of Summer bei Radio Bob.

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0: Bruce Springsteen mit Better Days aus 1992 hier bei Radio Bob. Taki Knackstedt hier für euch am Start. Unsere Neuerscheinung der Woche ist die Platte Villainous von Eva Under Fire. Und meine liebe Kollegin Lara Bahnsen hat sie sich mal gekrallt und für euch reingehört. Und das hier hat sie dazu zu sagen.
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2: Eva Under Fire vereint auf ihrem neuen Album Villainous emotionale Tiefgründigkeit, Riffs, die einen umhauen und Melodien zum

Sängerin Amanda Lübeck ist eine ausgebildete Therapeutin und diese professionelle Perspektive ist definitiv in Songwriting eingeflossen. Also es geht um Verarbeitung von Trauer, toxischen Beziehungen und um Selbstakzeptanz.

4 von 5 Popcorn. Wenn ihr unsere Neuerscheinung der Woche gewinnen möchtet, könnt ihr euch natürlich dafür anmelden. 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Ich drücke euch die Daumen. Hier sind sie jetzt für euch. Eva Under Fire mit Villainous.

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0: bester Sonnenschein und 0% Regenrisiko. Hessen genießt heute Mittag feinstes Sommerwetter bei lockeren 24 Grad und einem leichten Hauch von Wind.
1: 2 Kilometer Stop-and-Go auf der A7 Würzburg Richtung Fulda zwischen Bad Brückenau-Volkers und der Grenzwaldbrücke.
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0: Asia haben ja ihr erstes neues Album seit 12 Jahren angekündigt. Indigo wird's heißen. Ja, sie haben auch ausgeplaudert, dass sie tatsächlich schon 2015 die ersten Songs dafür geschrieben, aber erst im letzten Jahr fertig gemacht haben. Das Ergebnis, Studioalbum Nummer 14, erscheint dann am 6. November. Wir gucken mal. Hier sind sie jetzt mit aktueller Mucke. Asia mit The Traveler bei Radio Bob.

0: Good Charlotte mit Sex on the Radio bei Radio Bob. Freunde, wir haben euch heute schon den ganzen Tag gefragt, was ihr als Rockfan noch nie gemacht habt. Also quasi, ich habe noch nie als Rockfan in der ersten Reihe gestanden oder Stage Diving gemacht oder. Das habt ihr uns geschickt.
1: Hallo Radio Bob, hier ist Christian aus Gütersloh. Ich bin Rockfan, habe aber leider noch nie als Groupie fungieren dürfen. Schönen Tag noch.
2: Ich bin Rockfan, aber ich habe noch nie ein Band-Tattoo bekommen. Ich bin zwar tätowiert, aber ich habe nichts wie ein Band-Logo oder ein Bild von einem Künstler. Was ich gerne hätte, ist tatsächlich das Tattoo von Lemmy. Born to Lose, Live to Win mit dem Peak-Symbol. Das steht noch auf meiner Tattoo-Bucketlist. Und es kann sich nur um Monate oder Jahre handeln, aber das werde ich irgendwann haben.
0: Außerdem hat Tim Zimmermann noch geschrieben, ich habe noch nie ein Sofa aus dem Hotelzimmer geworfen. Falls ihr auch noch ein paar Sachen habt, dann schickt sie uns gerne mit einer Sprachnachricht oder Textnachricht über unsere MyBob-App. Tacki Knackstedt hier für euch. Led Zeppelin gibt's jetzt aufs Dach mit The Lemon Song.

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1: Ich bin Gisa Weber. Guten Tag. Hamburg überprüft nach dem Anschlag auf den Berliner CSD noch einmal genau das Sicherheitskonzept für die eigene Parade. 250.000 Menschen werden dazu am Samstag erwartet. Unter anderem soll die Polizei noch präsenter sein. Sorgen müsse man sich aber nicht machen, sagte man uns bei der Innenbehörde. In der CDU wächst der Ärger über die Personalpolitik von Kanzler Merz. Dabei geht es vor allem um die Art und Weise bei dem Regierungsumbau. Wie der Spiegel berichtet, soll Merz in einer Sitzung mit dem CDU-Vorstand dafür heftig kritisiert worden sein. Wer die Steuererklärung selbst macht und noch nicht abgegeben hat, muss sich beeilen. Nur noch bis Freitag ist dafür Zeit. Neu ist die Erklärung mit einem Klick. Die funktioniert erst einmal aber nur für einfache Fälle wie Alleinstehende ohne Kinder und Rentner ohne Nebeneinkünfte. Digger, Ragebait, 6ix7ine. Ab sofort kann wieder über das Jugendwort des Jahres abgestimmt werden. Zunächst geht es darum, aus einer Top-10-Liste an Vorschlägen die Top 3 zu finden. Letztes Jahr war das Crazy zum Jugendwort des Jahres gewählt worden. Unbekannte haben in Hanau eine Trompete der US-Armee von einem Friedhof gestohlen. Sie sollte am Freitag bei der Beerdigung eines früheren US-Soldaten gespielt werden. Das Instrument lag kurze Zeit in einem Koffer in der Nähe des Grabes. Dann war es weg. Die Polizei bittet um Zeugenhinweise. Neben Starspielern hat die französische Nationalmannschaft nun auch noch eine Legende als Trainer. Zinedine Zidane übernimmt das Team von Didier Deschamps, der nach 14 Jahren aufhört. Für Zidane ist es ein wahr gewordener Traum. Das sagte der 54-Jährige bei der Vorstellung.
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2: Rage Against the Machine-Gitarrist Tom Morello hat ja ein neues Festival ins Leben gerufen. Das Power to the People Festival wird zum ersten Mal am 3. Oktober in den USA stattfinden. Und neben Tom Morello selbst sind zum Beispiel auch Matt Cameron von Pearl Jam und Soundgarden am Start, Jack Black, Taylor Momsen von The Pretty Reckless, Serj Tankian von System of a Down, Dave Matthews, der Boss Bruce Springsteen, die Dropkick Murphys oder auch die Foo Fighters. Das kann sich auf jeden Fall sehen lassen. Die Foos, die spiele ich euch jetzt auch mal, und zwar mit Window hier bei Radio Bob. Habt einen schönen Dienstag.

Die Donuts mit Whatever Happened to the 80s bei Radio Bob für euch heute mal am Start. Taki Knackstedt. Die Donuts haben am Wochenende ja auch wieder eine Menge vor. Endlich findet der Mega Münster Slam am Samstag statt. Zusammen mit den H-Blocks und ganz neu im Boot mit Jupiter Jones. Das wird großartig. Dann geht Sonntag weiter nach Bonn. Und zwar mit dem Kiddy Slam Open Air. Zusammen mit den Donuts, klar. 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Zusammen mit ihren Eltern. Tickets könnt ihr für beide Shows noch abgreifen. Und zwar bei uns im Ticketshop auf radiobob.de. Hinder, Leute. The Offspring gibt's jetzt von Latz mit Why Don't You Get a Job bei Radio Bob. Einen schönen Dienstag. 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

0: Hessen, macht euch bereit für Sonne satt. Heute Mittag klettert das Thermometer bei strahlend blauem Himmel auf herrliche 24 Grad. Also perfekt, um vielleicht auch die Mittagspause nach draußen zu verlegen.
1: 2 Kilometer Stop-and-Go auf der A7 Würzburg Richtung Fulda zwischen Bad Brückenau-Volkers und der Grenzwaldbrücke.
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0: Leute, ihr seid ja bestimmt teilweise gerade auf den Straßen unterwegs, Richtung Wacken, ja? Und morgen ist ja der erste offizielle Festivaltag. Anreise ist ja schon seit Sonntag, also es ist eine Menge los gerade da rund um das größte Heavy-Metal-Festival der Welt. Wir freuen uns auch sehr drauf. Gleich gucken wir uns das Ganze nochmal ein bisschen genauer an, würde ich sagen. Vorab gibt's Guns N' Roses mit Don't Cry hier bei Radio Bob.

0: Midnight Mover von Accept aus 1985 hier bei Radio Bob. Die Jungs von Accept haben auch schon ein paar Mal beim Wacken Open Air gespielt. Und morgen ist es endlich soweit. Der erste offizielle Festivaltag beginnt. Die Pforten vom Holy Ground öffnen sich. Anreise ist schon seit letzten Sonntag. Also es geht schon ordentlich ab in Wacken. Und wir haben Thomas Jensen, Gründer vom Wacken Open Air, mal am Telefon gehabt und ihn gefragt, worauf er sich besonders freut dieses Jahr.
1: Ah ja, ganz ehrlich, also im Moment ist natürlich klar, wenn die ersten Bands spielen und dann, wenn es wieder Wacken ist. Dieses Gefühl, wenn die Leute einfach gemeinsam feiern, wenn man sich trifft, die ganze Welt zu Gast bei uns in unserem Dorf, in unserer Heimat ist und einfach eine gute Zeit haben, das ist jedes Jahr was ganz Besonderes.
0: Wir freuen uns auf jeden Fall auch drauf. Es sieht aus, als wäre gutes Wetter vorhergesagt. Also Rain or Shine ist das Motto jedes Jahr. Und dieses Jahr endlich Schein, Leute. Sonne satt. So jedenfalls jetzt der Stand. Wir schauen mal. Ich glaube, es ist nie verkehrt, ein paar Gummistiefel oder eine Regenjacke nach Wacken einzupacken. 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Da gibt es eine App zu. Ihr könnt aber auch auf radiobob.de streamen. Dort bekommt ihr alle Infos, alle Beiträge, ja die neuesten News vom Holy Ground direkt aufs Ohr. Also schaltet gerne ein. Und wir sehen uns auf jeden Fall morgen dort. Green Day jetzt mit I'm Never Gonna R.I.P. Taki Knackstedt hier für euch am Start. Tach.

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3: Ich bin Gisa Weber. Guten Tag. Nach dem Anschlag auf den CSD in Berlin sorgt sich vor allem die queere Community um die Sicherheit bei den Paraden. Vor allem auch mit Blick auf den CSD in Hamburg am Wochenende mit rund 250.000 Menschen. Die Polizei soll noch präsenter sein. Ansonsten soll alles normal stattfinden, heißt es von der Stadt. Ermittler haben auf dem Handy des mutmaßlichen CSD-Attentäters ein Video gefunden, in dem offenbar der 21-Jährige sich zur Terrororganisation Islamischer Staat bekennt. Attentäter nehmen solche Videos meist vor Anschlägen auf, um sie danach im Internet zu veröffentlichen. Die Personalpolitik von Kanzler Merz sorgt in der CDU für immer mehr Ärger. Laut Spiegel soll es in einer Sitzung des Parteivorstands kaum Rückendeckung für Merz gegeben haben. Dafür aber jede Menge Kritik. Vor allem der Umgang mit dem bisherigen Verkehrsminister Schnieder stößt dabei vielen sauer auf. Es ist wieder soweit, das Jugendwort des Jahres wird gesucht. In einer ersten Abstimmungsrunde stehen 10 Kandidaten zur Wahl, darunter Macker, Süper und Du bist gut genug. Nach einer weiteren Abstimmungsrunde soll das Jugendwort des Jahres dann im Oktober bekannt gegeben werden. Viel los im Weißen Haus. Sowohl der ukrainische Präsident Zelensky als auch Israels Premier Netanyahu sind heute zu Gast bei Donald Trump. Experten zufolge könnten die jeweiligen Treffen entscheidende Signale fürs weitere Vorgehen der USA im Iran und im Ukraine-Krieg liefern. In Fürth im Odenwald haben Unbekannte einen Geldautomaten gesprengt. Die Bank an der Bergstraße liegt in einem Wohnhaus. Bewohner wurden bei dem Vorfall heute Morgen nicht verletzt. Die Suche nach den Tätern läuft. Gefahndet wird unter anderem mit einem Hubschrauber.
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4: Vor kurzem haben wir uns ja erst gefreut über die Rückkehr von Jon Bon Jovi auf die Bühne. Nach 4 Jahren Pause und seiner Stimmband-OP ist er wieder voll in Ordnung und wollte auftreten im Madison Square Garden. Hat er auch gemacht. Er musste dann aber den Auftritt ein bisschen verkürzen. Anscheinend, weil er eine Nasennebenhöhlenentzündung hatte. Er hat sich auch verabschiedet bei den Fans und gesagt, hebt mal die Tickets auf. Es tut mir leid, Leute, aber ich muss heute ruhiger machen und früher weg. Aber ich lasse mir was einfallen, wie wir das hier nachholen können. Das heißt, vielleicht kriegen die Leute noch ein kleines Zusatzkonzert, die Tickets gekauft haben für den Madison Square Garden. Mittlerweile soll schon wieder alles in Ordnung sein bei Jon Bon. Da drücken wir die Daumen, dass er gesund bleibt, jetzt wo seine Stimmbänder wieder Taco sind. Bon Jovi gibt's jetzt hier, Living on a Prayer.

0: Ihr hört Radio Bob am Nachmittag. Heute hat ein ganz besonderer Mann Geburtstag. Jacoby Shaddix von Papa Roach wird heute 50 Jahre alt. Und das kann man wirklich nicht glauben, wenn man ihn schon mal gesehen hat. Aber er macht ja, was er liebt im Leben. Und das hält wahrscheinlich jung. Deswegen wird er wahrscheinlich auch heute ein bisschen arbeiten, denn für ihn gibt es nichts Schöneres und Erfüllenderes, als Musik zu machen mit seinen Freunden zusammen und neue Songs zu schreiben. Das hat er uns im Bob-Interview erzählt.
1: It can't be replaced by any other experience I've had in my life. You know, it's very unique. It's sacred. I think it's something that humans have been doing for as long as we've been around, banging on things, making rhythms, making beats, singing together, singing in community, sitting around campfires, making music. Like, it's just something that is innately human. And I will forever, you know, not only will I chase my spirit life, but also this human life on earth. Like, that's one of the ways we celebrate here is with music.
0: Musik machen ist für Jacoby Shaddix von Papa Roach das Beste am Leben, sagt er. Und für ihn ist es auch eine ganz menschliche Sache, dass man das machen will, auch zusammen mit anderen. So feiert er das Leben und so feiert er wahrscheinlich heute auch seinen Geburtstag. 50 Jahre alt wird der Sänger von Papa Roach. Herzlichen Glückwunsch. Hier gibt's jetzt Papa Roach, Scars bei Radio.

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0: die Wetteraussichten für Hessen. Heute viel Sonne und trocken. Warm wird's mit 25 bis 31 Grad. Am Mittwoch wieder heiß und hochsommerlich bei 31 bis 37 Grad.
1: Auf der A7 Würzburg Richtung Fulda staut es sich zwischen Bad Brückenau-Volkers und der Grenzwaldbrücke auf 6 Kilometern.
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0: Bevor es gleich wieder auf die Baustelle geht hier bei uns, ihr könnt euch ja gerade mit eurer rockigsten Baustelle bewerben auf radiobob.de. Vorher wird's aber noch mal ein bisschen glitzerig. John Deaver in The Rockets of Love gibt's jetzt Wildlife.

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2: Ich bin Gisa Weber. Guten Tag. Ermittler haben auf dem Handy des mutmaßlichen CSD-Attentäters ein Video gefunden, in dem sich offenbar der 21-Jährige zur Terrororganisation Islamischer Staat bekennt. Attentäter nehmen solche Videos meist vor Anschlägen auf, um sie danach im Internet zu veröffentlichen. In der CDU wächst der Ärger über die Personalpolitik von Kanzler Merz. Dabei geht es vor allem um die Art und Weise bei dem Regierungsumbau. Wie der Spiegel berichtet, soll Merz in einer Sitzung mit dem CDU-Vorstand dafür heftig kritisiert worden sein. Knapp 40 US-Tech-Unternehmen haben eine KI-Sicherheitsallianz gegründet, darunter große Konzerne wie Microsoft, Nvidia und IBM. Hintergrund ist der Vorfall, bei dem sich KI-Modelle selbstständig gemacht und einen Hackerangriff gestartet hatten. Sowas soll künftig mit Hilfe von KI bekämpft werden. Digger, Ragebait, 6-7. Ab sofort kann wieder über das Jugendwort des Jahres abgestimmt werden. Zunächst geht es darum, aus einer Top-10-Liste an Vorschlägen die Top 3 zu finden. Letztes Jahr war das Crazy zum Jugendwort des Jahres gewählt worden. Unbekannte haben in Hanau eine Trompete der US-Armee von einem Friedhof gestohlen. Sie sollte am Freitag bei der Beerdigung eines früheren US-Soldaten gespielt werden. Das Instrument lag kurze Zeit in einem Koffer in der Nähe des Grabes. Dann war es weg. Die Polizei bittet um Zeugenhinweise. Fußballlegende Zinedine Zidane wird neuer französischer Nationaltrainer. Zidane führte Frankreich 1998 als Spieler zum Weltmeistertitel, zusammen mit dem bisherigen Frankreich-Coach Didier Deschamps. Als Trainer gewann Zidane mit Real Madrid dreimal in Folge die Champions League.
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3: Bevor Sie im August durch Ihre Heimat noch eine ausführliche Tour machen, sind Skindred an diesem Freitag noch beim Green Juice Festival in Bonn, falls ihr da noch spontan vorbei starten wollt. Skindred gibt's auch jetzt hier. Can I get it?

0: AC/DC bei Radio Bob Witch a Spell. AC/DC ist so eine Band, die steht bei vielen Rockfans auf der Bucketlist. Die muss man unbedingt mal live gesehen haben. Und unter Rockfans gibt's ja so viele so Bucketlist-Sachen, die man unbedingt mal gemacht haben muss. Wir reden heute hier bei Radio Bob aber mit euch darüber, was ihr als Rockfan vielleicht noch nie gemacht habt. Da könnt ihr gerne mitdiskutieren in der MyBob-App. Da hat zum Beispiel der Tim geschrieben: Moin, ich habe noch nie ein Sofa aus dem Hotelfenster geworfen. Liebe Grüße, Tim. Das finde ich gut. Das muss man als Rockfan ja jetzt auch nicht unbedingt machen. Das machen wir ja eher so als wilde Rockband. Und was habt ihr sonst noch so noch nie gemacht?
1: Ich bin Rockfan, aber ich habe noch nie ein Band-Tattoo bekommen. Ich bin zwar tätowiert, aber ich habe nichts wie Band-Logo oder ein Bild von einem Künstler. Was ich gerne hätte, ist tatsächlich das Tattoo von Lemmy, Born to Lose, Live to Win, mit dem Peak-Symbol. Ich bin zwar tätowiert, aber ich habe nichts wie Band-Logo oder ein Bild von einem Künstler. Was ich gerne hätte, ist tatsächlich das Tattoo von Lemmy, Born to Lose, Live to Win, mit dem Peak-Symbol. Das steht noch auf meiner Tattoo-Bucketlist und das kann sich nur

habt ihr denn, obwohl ihr Rockfans seid, noch nie gemacht? Darf natürlich auch ein bisschen quatschig sein. Macht gerne mit heute in der MyBob-App. Da könnt ihr uns Sprachnachrichten zu dem Thema gerne reinschicken. Hier geht's jetzt Alice Cooper. Der freut sich übrigens immer über Groupies. Poison bei Radio Bob.

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6: Wir schauen mal zusammen auf die Wetteraussichten für Hessen heute am Dienstag. Viel Sonne und trocken. Es wird warm, 25 bis 31 Grad. Am Mittwoch wird's wieder sehr heiß. Der Hochsommer ist zurück bei 31 bis krassen 37 Grad.
7: Nichts los auf den Straßen in Hessen. Aktuell ist alles frei.
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6: Gleich schalten wir mal rüber zum Holy Ground. Wir haben nämlich ganz viele Kollegen schon hier von Radio Bob, die zum Wacken angereist sind, ist ja klar, und euch auch die ganze Woche begleiten werden. Vorher gibt's aber erstmal die neue Single von Greta Van Fleet, Play Your Games. Und zuallererst, Leute, ich reihe das Pferd von hinten auf, oder wie das heißt. Zuallererst gibt's Cinderella mit Gypsy Road.

0: Ihr hört Radio Bob am Dienstagnachmittag und wir haben fast das ganze Jahr eigentlich darauf hingefiebert. Das von uns präsentierte Wacken Open Air startet endlich wieder. Gestern und heute sind ja so die Hauptanreisetage. Gut, manche von euch sind schon Sonntag angereist. Meine Kollegen sind auch schon ausgeschwärmt hier aus der Radio Bob Redaktion und gucken sich mal um, was so los ist bei euch. Laura Schallenberg zum Beispiel ist schon mittendrin auf dem Acker.
1: Hallo Nina, liebe Grüße vom Wacken Open Air 2026. Hier wird auf jeden Fall noch fleißig aufgebaut, aber die Leute sind ja schon seit Sonntag hier und machen eine Menge Party. Deshalb war ich einfach mal auf der Plaza unterwegs und habe mir den einen oder anderen geschnappt für ein kleines Interview. Stell dich mal ganz kurz vor.
2: Ja, hallo, ich bin der Mai, ich bin 32 Jahre alt. Ich komme von der wunderschönen Ostseeküste. Wir sind gestern angereist, wir waren hier um 15 Uhr waren wir auf dem Platz. Ja, und dann das Übliche, ne? Aufrauen, paar Bierchen trinken, läuft auch alles. Ne? Wir haben die Nacht gut überstanden. Ja, und jetzt freuen wir uns auf ein geiles Wacken. Also mein Favorit ist definitiv Sabaton. Ja, der Flappert noch mal gucken. Ja, doch, das Line-Up gibt ja einiges her.
1: Und warum immer wieder Wacken?
2: Warum immer wieder Wacken? Ich meine, schaut euch hier um, es sind geile Leute, geile Musik, geile Zeit haben. Richtig!
1: Du hörst, also auf jeden Fall, hier ist schon eine Menge Spaß vorhanden. Das kann sich aber auch nur noch weiter steigern die nächsten Tage. Wir sind auf jeden Fall schon richtig heiß drauf, dass es dann morgen endlich offiziell losgeht.
0: Sehr schön. Danke, dass ihr uns so ein bisschen mitnehmt. Für alle, die vielleicht auch nicht dabei sein können. Wir bleiben hier auf jeden Fall die ganze Zeit in Kontakt mit unseren ganzen Wacken-Reportern. Das war Laura Schallenberg. Die lasse ich jetzt mal weiter schon mal reinfeiern. Und wir hören uns jetzt hier Biffy Clyro an mit Mountains bei Radio Bob.

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4: Ich bin Gisa Weber, guten Tag. Auf dem Handy des mutmaßlichen CSD-Attentäters ist laut Bundesanwaltschaft ein Bekennervideo gefunden worden. Zu sehen ist ein Vermummter, wahrscheinlich der Mann selbst. Er bekennt sich darin zur Terrororganisation Islamischer Staat. Weitere Datenträger aus seiner Wohnung werden noch ausgewertet. Die Personalpolitik von Kanzler Merz sorgt in der CDU für immer mehr Ärger. Laut Spiegel soll es in einer Sitzung des Parteivorstands kaum Rückendeckung für Merz gegeben haben. Dafür aber jede Menge Kritik. Vor allem der Umgang mit dem bisherigen Verkehrsminister Schnieder stößt dabei vielen sauer auf. Digger, Ragebait, 6-7. Ab sofort kann wieder über das Jugendwort des Jahres abgestimmt werden. Zunächst geht es darum, aus einer Top-10-Liste an Vorschlägen die Top 3 zu finden. Letztes Jahr war das Crazy zum Jugendwort des Jahres gewählt worden. Die Waldbrandlage in Spanien und Frankreich hat sich etwas stabilisiert, aber die Sorge vor der nächsten Hitzewelle wächst. In den nächsten Tagen werden wieder Temperaturen bis 40 Grad erwartet. Das könnte die Löscharbeiten wieder erschweren. Zuletzt waren auch in Portugal Brände ausgebrochen. Viel los im Weißen Haus. Sowohl der ukrainische Präsident Zelensky als auch Israels Premier Netanyahu sind heute zu Gast bei Donald Trump. Experten zufolge könnten die jeweiligen Treffen entscheidende Signale fürs weitere Vorgehen der USA im Iran und im Ukraine-Krieg liefern. In Fürth im Odenwald haben Unbekannte einen Geldautomaten gesprengt. Die Bank an der Bergstraße liegt in einem Wohnhaus. Bewohner wurden bei dem Vorfall heute Morgen nicht verletzt. Die Suche nach den Tätern läuft. Gefahndet wird unter anderem mit einem Hubschrauber.
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5: Worauf ihr euch diese Woche hier bei Radio Bob noch so freuen könnt, außer natürlich auf ganz viel Live-Berichterstattung vom Wacken Open Air. Darüber reden wir gleich. Jetzt gibt's ZZ Top, Gimme All Your Lovin'.

0: Das sind Marillion mit Kaylee bei Radio Bob am Nachmittag. Wir freuen uns in dieser Woche ja ganz viel über das Wacken Open Air, sind natürlich auch vor Ort und werden euch ganz viel davon erzählen. Aber wir vergessen auch nicht die schönen Sachen, die bei uns hier im Studio passieren. Am Donnerstag zum Beispiel ist wieder der Ingo für euch da ab 21 Uhr mit der Donuts Rock Show, der sogenannten, die am Anfang eigentlich gar nicht so hätte heißen sollen.
1: Kleiner Fun Fact am Rande, so wie der Song von den Sex Pistols, nämlich Pretty Vacant, wollte ich eigentlich initial die Donuts Rock Show bei Radio Bob nennen. Als die mich gefragt haben damals, Ingo, willst du nicht eine Sendung bei uns machen, eine Punk-Sendung, da war das Erste, was mir eingefallen ist, wie geil klingt denn bitte Pretty Vacant. Ich weiß gar nicht, wie ich jetzt auf die Donuts Rock Show im Nachgang gekommen bin. Das macht ja gar keinen Sinn, muss ich jetzt ehrlicherweise sagen. Aber vielleicht kann ich ja im nächsten Jahr nochmal irgendwie einen neuen Namen pitchen.
0: Ja, da ist ja die Donuts Rock Show am Donuts Donnerstag irgendwie ein bisschen eingängiger und leichter. Aber wer weiß, ich sag niemals nie. Vielleicht kriegt die Show ja einen schönen neuen Namen. Die Donuts gibt es jetzt auch hier mit Calling bei Radio Bob. We'll be right back.

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12: Die Wetteraussichten für Hessen. Heute viel Sonne und trocken. Warm wird's mit 25 bis 31 Grad. Am Mittwoch wieder heiß und hochsommerlich bei 31 bis 37 Grad.
13: Es staut sich auf der A7 Würzburg Richtung Fulda zwischen Bad Brückenau-Volkers und der Grenzwaldbrücke auf 5 Kilometern. Und auf der A66 Frankfurt Richtung Wiesbaden ist zwischen Frankfurt am Main-Ludwig-Landmann-Straße und dem Nordwestkreuz Frankfurt die Straße wegen einem brennenden Auto gesperrt.
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12: Einen entspannten Dienstagnachmittag wünsche ich euch. Das sind The Lazies, Nothing But Trouble.

0: Der Schwala bei Radio Bob Counting Blue Cars am Nachmittag. The Rolling Stones haben ja ein fantastisches neues Album rausgehauen, Foreign Tongues, über das wir uns hier bei Radio Bob schon sehr gefreut haben. Als allererste Single kam ja In the Stars raus und das ist ja bestimmt so eine super schwierige Entscheidung. Welche Single haben wir zuerst raus? Wir wollen die Leute nicht verschrecken, wir wollen den Leuten ja Bock machen aufs neue Album. Und deswegen haben wir im Radio Bob Interview Mick Jagger mal gefragt, wieso habt ihr euch und wie überhaupt kann man sich für die erste Single entscheiden?
1: So we put out In the Stars as the first single because I thought it was most recognizable Rolling Stones song. So you know, if you like the Rolling Stones, you've heard of them before, you're gonna recognize that. And I think that's good for a first single. Recognizability.
0: Also so eine Art Wiedererkennungswert ist wichtig, sagt Mick Jagger von The Rolling Stones da. Warum sie die erste Single In the Stars gewählt haben, ist, weil er findet, die klingt halt nach den Stones, ist zwar neu, aber wird wahrscheinlich auch Die Hard Stones Fans gut gefallen. Das war die Idee dahinter. Wir sind überzeugt, The Rolling Stones gibt's jetzt In the Stars bei Radio Bob.

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2: Ich bin Gisa Weber, guten Abend. Ermittler haben auf dem Handy des mutmaßlichen CSD-Attentäters ein Video gefunden, in dem sich offenbar der 21-Jährige zur Terrororganisation Islamischer Staat bekennt. Attentäter nehmen solche Videos meist vor Anschlägen auf, um sie danach im Internet zu veröffentlichen. In der CDU wächst der Ärger über die Personalpolitik von Kanzler Merz. Dabei geht es vor allem um die Art und Weise bei dem Regierungsumbau. Wie der Spiegel berichtet, soll Merz in einer Sitzung mit dem CDU-Vorstand dafür heftig kritisiert worden sein. Es ist wieder soweit, das Jugendwort des Jahres wird gesucht. In einer ersten Abstimmungsrunde stehen 10 Kandidaten zur Wahl, darunter Macka, Süper und Du bist gut genug. Nach einer weiteren Abstimmungsrunde soll das Jugendwort des Jahres dann im Oktober bekannt gegeben werden. Nach einem Strandtag an der Ostsee ist in Berlin ein Mensch an einer Fibrioneninfektion gestorben. Die Person habe mit über 75 zur Hochrisikogruppe gehört, wie auch 2 weitere Erkrankte, so das Berliner Landesamt. Die Bakterien verbreiten sich vor allem im warmen Wasser in Ufernähe. Unbekannte haben in Hanau eine Trompete der US-Armee von einem Friedhof gestohlen. Sie sollte am Freitag bei der Beerdigung eines früheren US-Soldaten gespielt werden. Das Instrument lag kurze Zeit in einem Koffer in der Nähe des Grabes. Dann war es weg. Die Polizei bittet um Zeugenhinweise. Fußballlegende Zinedine Zidane wird neuer französischer Nationaltrainer. Zidane führte Frankreich 1998 als Spieler zum Weltmeistertitel, zusammen mit dem bisherigen Frankreich-Coach Didier Deschamps. Als Trainer gewann Zidane mit Real Madrid 3-mal in Folge die Champions League.
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3: Tag Leute, macht gerne mit in dieser Sendung. Ihr dürft entscheiden, was hier laufen soll. Ihr müsst euch nur melden mit euren Musikwünschen über die MyBob-App. Jetzt besingen Green Day erstmal den American Idiot und danach dürft ihr bestimmen, wer hier besungen wird.

0: Ihr hört Radio Bob, der Wunschbob ist hier. Und ich arbeite zwar den ganzen Sommer durch, aber ich fühle mich trotzdem, als hätte ich Urlaub, weil ihr uns überall hin mitnehmt. Also danke, Leute. Meldet euch gerne, von wo auch immer auf der Welt oder im Bobland ihr gerade Urlaub macht.
1: Moin, liebes Radio Bob-Team. Hier ist der Maurice aus OWL. Ich bin gerade in dem schönen Dänemark mit meinen Freunden und wir würden uns hier auf der Terrasse bei einem kühlen Bier und leckerem Gegrilltem gerne Afrika von Toto wünschen. Liebe Grüße!

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0: Sonnig und trocken ist es gerade, höchstens mal ein paar Wolken am Himmel. In der Nacht bleibt es meist klar und die Temperaturen sinken auf 18 bis 11 Grad. Morgen geht's weiter sonnig und trocken und die Höchstwerte liegen bei bis zu 37 Grad. Auf der A7 Würzburg Richtung Fulda staut es sich zwischen Bad Brückenau-Volkers und der Grenzwaldbrücke auf 3 Kilometern.
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2: Manche Songs laufen ja schon ohne eure Hilfe hier bei Radio Bob, wie der nächste, Fury in the Slaughterhouse, Fix This Crack. Manche Songs, da könnt ihr uns gerne mal einen Tipp geben, welche ihr hier noch hören wollt. Die brauchen ein bisschen Unterstützung von euch. Also verratet sie uns, welche Songs kommen euch hier zu kurz. Einfach melden in der MyBob-App mit einer Sprachnachricht.

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0: Ihr hört Radio Bob. Auch in diesem Jahr präsentieren wir euch das Wacken Open Air. Ist ja klar, das steht in den Startlöchern. Morgen geht es ganz offiziell los. Viele von euch sind aber natürlich schon auf der Anreise. Und da möchten wir euch natürlich auch den Weg erleichtern und euch ein bisschen unterhalten.
1: Hi zusammen, hier ist der Tommy aus Fürth. Wir fahren Richtung Wacken und würden uns aus diesem Anlass gern von der Cousine St. Pauli live von Wacken wünschen. Danke.

0: Pearl Jam sind das bei Radio Bob im Wunschbob. Das Wacken Open Air startet ja bald. Viele von euch reisen schon an, vielleicht zum allerersten Mal. Das Wacken steht ja so ein bisschen auf der Bucketliste von vielen Rock- und Metal-Fans. Und darüber reden wir heute hier bei Radio Bob. Beziehungsweise darüber, was ihr noch nie gemacht habt. Obwohl ihr große Rock-Fans seid. Also wart ihr vielleicht noch nie bei eurer Lieblingsband auf einem Konzert oder habt euch noch nie ein Autogramm geholt von eurem Lieblings-Rockstar. Solche Geschichten suchen wir über die MyBob-App. Also schickt uns gerne eine Sprachnachricht rein.
1: Moin, Daniel hier. Ich bin Rockfan, aber ich habe noch nie eine Grabstätte oder ein Geburtshaus eines Rockstars besucht.
2: Hallo Radio Bob, hier ist Christian aus Gütersloh. Ich bin Rockfan, habe aber leider noch nie als Groupie fungieren dürfen.
3: Bin Rockfan, aber ich habe noch nie ein Band-Tattoo bekommen. Ich bin zwar tätowiert, aber ich habe nichts, ein Band-Logo oder Bild von einem Künstler.
0: Das muss ja auch nicht unbedingt sein, aber wenn du es gerne hättest, dann go for it. Interessiert mich natürlich, welches Gesicht du dir dann stechen lassen würdest. Wir reden heute mit euch über Dinge, die ihr als Rockfan noch nicht getan habt, die ihr vielleicht aber machen wollt. Verratet es uns gerne in der MyBob-App. Hier geht's weiter mit den Stereophonics Dakota bei Radio Bob.

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1: Ich bin Gisa Weber, guten Abend. Auf dem Handy des mutmaßlichen CSD-Attentäters ist laut Bundesanwaltschaft ein Bekennervideo gefunden worden. Zu sehen ist ein Vermummter, wahrscheinlich der Mann selbst. Er bekennt sich darin zur Terrororganisation Islamischer Staat. Weitere Datenträger aus seiner Wohnung werden noch ausgewertet. Wer die Steuererklärung selbst macht und noch nicht abgegeben hat, muss sich beeilen. Nur noch bis Freitag ist dafür Zeit. Neu ist die Erklärung mit einem Klick. Die funktioniert erst einmal aber nur für einfache Fälle wie Alleinstehende ohne Kinder und Rentner ohne Nebeneinkünfte. Die Personalpolitik von Kanzler Merz sorgt in der CDU für immer mehr Ärger. Laut Spiegel soll es in einer Sitzung des Parteivorstands kaum Rückendeckung für Merz gegeben haben. Dafür aber jede Menge Kritik. Vor allem der Umgang mit dem bisherigen Verkehrsminister Schnieder stößt dabei vielen sauer auf. Das Thema Bundeskanzler ist für Markus Söder offenbar durch. Er sagte dem Handelsblatt, die Frage nach einer Kandidatur stellt sich ihm heute nicht und auch nicht in Zukunft. Eine weitere Amtszeit als bayerischer Ministerpräsident könne Söder sich dagegen vorstellen. Digger, Ragebait, 6-7. Ab sofort kann wieder über das Jugendwort des Jahres abgestimmt werden. Zunächst geht es darum, aus einer Top-10-Liste an Vorschlägen die Top 3 zu finden. Letztes Jahr war das Crazy zum Jugendwort des Jahres gewählt worden. In Fürth im Odenwald haben Unbekannte einen Geldautomaten gesprengt. Die Bank an der Bergstraße liegt in einem Wohnhaus. Bewohner wurden bei dem Vorfall heute Morgen nicht verletzt. Die Suche nach den Tätern läuft. Gefahndet wird unter anderem mit einem Hubschrauber.
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2: Foreigner gibt es jetzt mit Urgent und danach die neue Single von Social Distortion, The Way Things Were. Und dann könnt ihr hier gerne auch noch ein paar Songs einstreuen. Verratet mir einfach in der MyBob-App, was ihr gerne hören wollt.

0: Das waren 5 selige Minuten mit Metallica hier bei Radio Bob. Enter Sandman im Wunschbob.
1: Ja, schönen guten Abend, liebes Bob-Team. Hier ist der Phil aus dem Auto auf der Autobahn in Richtung Feierabend in der Nähe von Dortmund gerade. Ich würde ganz lieb grüßen meinen Kollegen Lance T. Blomax, der gerade am Wandern ist an der Mosel. Ich wünsche ihm einen schönen Abend und natürlich euch allen ja auch auf dem Sender einen schönen Abend und würde mir von Westernhagen mit 18 wünschen. In diesem Sinne, lasst fliegen, schicken Abend, Rock on, Radio Bob, weiter so. Ciao. In diesem Sinne, lasst fliegen, schicken Abend, Rock on, Radio Bob, weiter so. Ciao.

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0: Sonnig und trocken ist es gerade, höchstens mal ein paar Wolken am Himmel. In der Nacht bleibt es meist klar und die Temperaturen sinken auf 18 bis 11 Grad. Morgen geht's weiter sonnig und trocken und die Höchstwerte liegen bei bis zu 37 Grad. Im Moment ist alles frei auf den Straßen bei uns in Hessen, keine Staus.
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2: Die Ärzte sind ja nächstes Jahr live mit eine Gänsehaut nach dem anderen unterwegs. Fast 3 Monate durchs ganze Bobland und auch ein paar Länder nebenan machen sie Besuch. Vielleicht hat sich Farin Urlaub deswegen gedacht, komm, ich spiele mich schon mal warm bei der großen Die Toten Hosen Tour. Da war er als Überraschungsgast direkt zum Start dabei und hat das Konzert eröffnet. Der sollte also jetzt warm sein, der gut für nächstes Jahr. Farin Urlaub gibt's jetzt hier mit Okay.

0: Corey Taylor, Black Eyes Blue, bei Radio Bob, im Wunsch Bob. Ihr seid vielleicht gerade auf dem Weg oder seid gestern schon angekommen beim Wacken Open Air. Und auch wir von Radio Bob sind natürlich dabei. Wir sind ja Radiopartner vom Wacken, haben eine eigene Bob-Bühne. Da könnt ihr uns gerne mal besuchen kommen. Außerdem erfahrt ihr natürlich alles Aktuelle, was so los ist in unserem offiziellen Wacken-Radio bei Radio Bob. Aber auch hier im Programm haben wir den Wacken-Reporter und wir erzählen euch mehrmals am Tag, was es Neues gibt. Wir wünschen euch ganz viel Spaß. Wir hoffen, ihr kommt uns auf der Radio Bob Rockstage besuchen. Ich wäre auch bereit, hier ein paar Songwünsche von vor Ort für euch zu erfüllen. Bis ihr aber alle angekommen seid, gibt es noch welche aus der MyBob-App. Was darf es denn sein?
1: Hallo, liebes Radio Bob-Team. Der Chris hier aus dem schönen Königswinter. Ich würde mir gerne von Sabaton Yamato wünschen. Euch allen einen schönen Tag. Tschüss.

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0: Kurz vor Schluss vom Wunschbob hau ich euch hier noch mal eine frisch ausgepackte CD raus. John Deaver in The Rockets of Love waren das bei Radio Bob mit der neuen Single Bigger Than America.
1: Servus, da ist wieder mal der Andi aus Felderfeld. Und trotzdem würde ich unbedingt gerne Pretender hören von die Foo Fighters. Das war ganz cool. Danke.

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1: Ich bin Gisa Weber, guten Abend. Ermittler haben auf dem Handy des mutmaßlichen CSD-Attentäters ein Video gefunden, in dem sich offenbar der 21-Jährige zur Terrororganisation Islamischer Staat bekennt. Attentäter nehmen solche Videos meist vor Anschlägen auf, um sie danach im Internet zu veröffentlichen. Die Personalpolitik von Kanzler Merz sorgt in der CDU für immer mehr Ärger. Laut Spiegel soll es in einer Sitzung des Parteivorstands kaum Rückendeckung für Merz gegeben haben. Dafür aber jede Menge Kritik. Vor allem der Umgang mit dem bisherigen Verkehrsminister Schnieder stößt dabei vielen sauer auf. Es ist wieder soweit, das Jugendwort des Jahres wird gesucht. In einer ersten Abstimmungsrunde stehen 10 Kandidaten zur Wahl, darunter Macker, Süper und Du bist gut genug. Nach einer weiteren Abstimmungsrunde soll das Jugendwort des Jahres dann im Oktober bekannt gegeben werden. Unbekannte haben in Hanau eine Trompete der US-Armee von einem Friedhof gestohlen. Sie sollte am Freitag bei der Beerdigung eines früheren US-Soldaten gespielt werden. Das Instrument lag kurze Zeit in einem Koffer in der Nähe des Grabes. Dann war es weg. Die Polizei bittet um Zeugenhinweise. Die FIFA will die Fußball-WM teilweise privatisieren. Geplant ist ein neues Unternehmen. Davon sollen Anteile an Investoren verkauft werden. Von den Mitgliederverbänden hagelt es heftige Kritik. Der Fußball steht der FIFA nicht zum Verkauf, sagt etwa die europäische UEFA.
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1: Ich bin Gisa Weber, guten Abend. Auf dem Handy des mutmaßlichen CSD-Attentäters ist laut Bundesanwaltschaft ein Bekennervideo gefunden worden. Zu sehen ist ein Vermummter, wahrscheinlich der Mann selbst. Er bekennt sich darin zur Terrororganisation Islamischer Staat. Weitere Datenträger aus seiner Wohnung werden noch ausgewertet. In der CDU wächst der Ärger über die Personalpolitik von Kanzler Merz. Dabei geht es vor allem um die Art und Weise bei dem Regierungsumbau. Wie der Spiegel berichtet, soll Merz in einer Sitzung mit dem CDU-Vorstand dafür heftig kritisiert worden sein. Digger, Ragebait, 6-7. Ab sofort kann wieder über das Jugendwort des Jahres abgestimmt werden. Zunächst geht es darum, aus einer Top-10-Liste an Vorschlägen die Top 3 zu finden. Letztes Jahr war das Crazy zum Jugendwort des Jahres gewählt worden. Das Thema Bundeskanzler ist für Markus Söder offenbar durch. Er sagte dem Handelsblatt, die Frage nach einer Kandidatur stellt sich ihm heute nicht und auch nicht in Zukunft. Eine weitere Amtszeit als bayerischer Ministerpräsident könne Söder sich dagegen vorstellen. In Fürth im Odenwald haben Unbekannte einen Geldautomaten gesprengt. Die Bank an der Bergstraße liegt in einem Wohnhaus. Bewohner wurden bei dem Vorfall heute Morgen nicht verletzt. Die Suche nach den Tätern läuft. Gefahndet wird unter anderem mit einem Hubschrauber. Bei der Fußball-WM sollen bald private Investoren mitmischen. Die FIFA will eine neue Firma gründen, die die Turniere ausrichtet und dann Anteile verkaufen. Als möglicher Hauptinvestor gilt der Bruder von Trump-Schwiegersohn Jared Kushner. Die europäische UEFA hält von den Plänen nichts.
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1: Meist klar und trocken ist es heute Nacht. Höchstens ein paar Wolken. Die Temperaturen sinken auf 18 bis 11 Grad. Morgen bleibt's verbreitet sonnig und richtig heiß. Regen ist nicht in Sicht. Die Höchstwerte liegen bei bis zu 37 Grad. Auf der A659 Weinheim-Viernheim. Achtung, zwischen Viernheim Ost und Viernheim werfen Personen Steine auf die Autobahn.
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1: Ich bin Anna Löwer, guten Abend. Ermittler haben auf dem Handy des mutmaßlichen CSD-Attentäters ein Video gefunden, in dem sich offenbar der 21-Jährige zur Terrororganisation Islamischer Staat bekennt. Attentäter nehmen solche Videos meist vor Anschlägen auf, um sie danach im Internet zu veröffentlichen. Die FIFA will die Fußball-WM teilweise privatisieren. Geplant ist ein neues Unternehmen. Davon sollen Anteile an Investoren verkauft werden. Von den Mitgliederverbänden hagelt es heftige Kritik. Der Fußball steht der FIFA nicht zum Verkauf, sagt etwa die europäische UEFA. In der CDU wächst der Ärger über die Personalpolitik von Kanzler Merz. Dabei geht es vor allem um die Art und Weise bei dem Regierungsumbau. Wie der Spiegel berichtet, soll Merz in einer Sitzung mit dem CDU-Vorstand dafür heftig kritisiert worden sein. Digger, Ragebait, 6-7. Ab sofort kann wieder über das Jugendwort des Jahres abgestimmt werden. Zunächst geht's darum, aus einer Top-10-Liste an Vorschlägen die Top 3 zu finden. Letztes Jahr war das Crazy zum Jugendwort des Jahres gewählt worden.
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Meist klar und trocken ist es heute Nacht. Höchstens ein paar Wolken. Die Temperaturen sinken auf 18 bis 11 Grad. Morgen bleibt's verbreitet sonnig und richtig heiß. Regen ist nicht in Sicht. Die Höchstwerte liegen bei bis zu 37 Grad. Nichts los auf den Straßen. Ihr habt aktuell freie Fahrt.

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1: Ich bin Anna Löwer, guten Abend. Auf dem Handy des mutmaßlichen CSD-Attentäters ist laut Bundesanwaltschaft ein Bekennervideo gefunden worden. Zu sehen ist ein Vermummter, wahrscheinlich der Mann selbst. Er bekennt sich darin zur Terrororganisation Islamischer Staat. Weitere Datenträger aus seiner Wohnung werden noch ausgewertet. Bei der Fußball-WM sollen bald private Investoren mitmischen. Die FIFA will eine neue Firma gründen, die Turniere ausrichtet und dann Anteile verkaufen. Als möglicher Hauptinvestor gilt der Bruder von Trump-Schwiegersohn Jared Kushner. Die europäische UEFA hält von den Plänen nichts. Die Personalpolitik von Kanzler Merz sorgt in der CDU für immer mehr Ärger. Laut Spiegel soll es in einer Sitzung des Parteivorstandes kaum Rückendeckung für Merz gegeben haben, dafür aber jede Menge Kritik. Vor allem der Umgang mit dem bisherigen Verkehrsminister Schnieder stößt dabei vielen sauer auf. Die Krise bei Mercedes geht weiter. Der Autokonzern hat im zweiten Quartal weniger Autos verkauft und 26% weniger Gewinn gemacht als im letzten Jahr. Hauptgrund ist weiter, dass deutlich weniger Autos in China verkauft werden, heißt es vom Konzern.
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0: Meist klar und trocken ist es heute Nacht. Höchstens ein paar Wolken. Die Temperaturen sinken auf 18 bis 11 Grad. Morgen bleibt's verbreitet sonnig und richtig heiß. Regen ist nicht in Sicht. Die Höchstwerte liegen bei bis zu 37 Grad. Es gibt gerade keine Staus. Ihr kommt entspannt durch.
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1: Die Foo Fighters mit ihrem Song The Pretender. Die Band performt in einem riesigen, hell ausgeleuchteten Flugzeughangar, frontal von der Kamera eingefangen. Und Dave Grohl trägt dabei seine ikonische rote Gibson ES-Gitarre.
2: Und ja, zunächst steht die Band einer einzelnen, vermummten Gestalt gegenüber. Einem Polizist in so Vollmontur mit Helm und Visier. Der steht hinter einer aufgemalten schwarzen Linie am Boden, so ein bisschen als symbolische Frontlinie. Nach und nach marschieren dann immer mehr Polizisten in dieser vollen Schutzausrüstung auf und bilden eben so eine Reihe vor der Band.
1: Während der Song von der ruhigeren Strophe zum exklusiven Refrain wechselt, spiegelt das Video dann diese Dynamik auch perfekt wider. Im Bridge-Teil, wenn die Musiker wieder leiser werden, schaltet auch das Video in Zeitlupe. Die Polizisten senken die Visiere und stürmen auf die Band zu. Es ist der Moment höchster Anspannung und man ahnt, da kommt gleich was.
2: Genau im richtigen Moment zum Einsetzen des Refrains explodiert eben so eine rote Wand hinter den Foo Fighters, die ganze Zeit schon da war. Und so ein Schwall aus dickflüssiger roter Flüssigkeit schießt dann raus. Wie so ein roter Tsunami prallt eben diese Flüssigkeit auf die anstürmenden Polizisten. Ja, und spült sie buchstäblich einfach weg. Während die Band weiterspielt, die Musik und die Wut bricht sich Bahn und fegt die Staatsgewalt beiseite. Dave Grohl geht darin voll auf und am Ende sieht man ihn, wie er seine Gitarre auch noch zu Boden schleudert und zertrümmert und auf die Knie fällt. Also ja, es ist sehr eindrucksvoll, das Ganze. Schönes Musikvideo. Wer das noch nicht gesehen hat, der sollte sich auf jeden Fall mal das Video anschauen.

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1: Escape, so heißt die 8. Langspielplatte der amerikanischen Band Journey, aufgenommen in den Fantasy Studios in Berkeley, Kalifornien und veröffentlicht am 31. Juli 1981. Am 8. August schaffte die LP den Einstieg in die amerikanischen Albumcharts und erreichte wenig später Platz 1. Insgesamt 39 Wochen blieb sie in den Top 10 der Bestsellerliste.

Während der anschließenden Live-Tournee konstatierte die Zeitschrift Melody Maker schicksalsträchtig, Journey avancieren zu einer Supergruppe, die in ständig ausverkauften Arenen spielt. Steve Perrys schwelgender Gesang sterilisiert, eine der potentesten Rockbands, die Amerika hervorgebracht hat. Zitat Ende. Ob sterilisiert oder nicht, die Fans machten Escape zum weltgrößten Erfolg für Journey. Aus dem Album jetzt der Titelsong, hier sind Journey und Escape.

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1: Ich bin Anna Löwer. Auf dem Handy des mutmaßlichen CSD-Attentäters ist laut Bundesanwaltschaft ein Bekennervideo gefunden worden. Zu sehen ist ein Vermummter, wahrscheinlich der Mann selbst. Er bekennt sich darin zur Terrororganisation Islamischer Staat. Weitere Datenträger aus seiner Wohnung werden noch ausgewertet. Bei der Fußball-WM sollen bald private Investoren mitmischen. Die FIFA will eine neue Firma gründen, die Turniere ausrichtet und dann Anteile verkaufen. Als möglicher Hauptinvestor gilt der Bruder von Trump-Schwiegersohn Jared Kushner. Die europäische UEFA hält von den Plänen nichts. Die Personalpolitik von Kanzler Merz sorgt in der CDU für immer mehr Ärger. Laut Spiegel soll es in einer Sitzung des Parteivorstandes kaum Rückendeckung für Merz gegeben haben, dafür aber jede Menge Kritik. Vor allem der Umgang mit dem bisherigen Verkehrsminister Schnieder stößt dabei vielen sauer auf. Es ist wieder soweit, das Jugendwort des Jahres wird gesucht. In einer ersten Abstimmungsrunde stehen 10 Kandidaten zur Wahl, darunter Macker, Super oder Du bist gut genug. Nach einer weiteren Abstimmungsrunde soll das Jugendwort des Jahres dann im Oktober bekannt gegeben werden.
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1: Lachen als Medizin, Satire mit Grillrock und ausgesuchte Obszönität. Das sind die Ärzte aus Berlin, ein Spaß-Punk-Ensemble, das sich seit Gründung 1982 einer festen Fangemeinde erfreut und auch eine zeitweise Trennung unbeschadet überstand. 1988 vollführten sie mit ihrem vierten Studioalbum Das ist nicht die ganze Wahrheit einen Qualitätssprung. Ein Erfolg beim Publikum und bei Kritikern, welche die stilistische Vielfalt der Musiker lobten. Eingespielt haben die Ärzte dieses Album zu zweit. Dirk Felsenheimer alias Bela B. und Jan Vetter Marciniak alias Farin Urlaub. Der dritte Mann, Bassist Hans Runge, hatte die Band kurz zuvor verlassen. Entscheidenden Anschub für ihre Karriere hatten die Ärzte 1983 erfahren. Sie gewannen den Förderpreis vom Senat im damaligen West-Berlin.
2: Die Ärzte, or pronounced properly, die Ärzte.
3: Yeah, or pronounced even more properly, die Ärzte.
2: Die Ärzte.
1: Gegen die Frage nach dem Bandnamen schweigen sie beharrlich an oder witzeln geflissentlich darüber hinweg, so wie hier bei diesem Interview im englischsprachigen Programm des Musiksenders MTV. Ärzte oder Doctors, das kann alles Mögliche bedeuten, wie zum Beispiel Doktor der Musik.
3: Anything you can imagine, basically, yeah. Really. Seeing that your imagination might not be up to what we can, doctors of...
1: Am glaubhaftesten ist diese Erklärung. Man wollte einen Namen finden, der sich in gut sortierten Plattenläden an markanter Stelle findet. Am besten am Anfang des Alphabets. Die Ärzte jetzt mit einem Stück aus ihrem vierten Studioalbum Komm zurück.

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1: Come Clean, jenes Album, das für Puddle of Mudd den Weg in den Mainstream öffnete, erreichte beachtliche Verkaufszahlen. Weltweit ging die Scheibe 5 Millionen Mal über die Ladentische, davon 3,8 Millionen Mal in den USA. Dort erschien die Scheibe am 28. Oktober 2001. Die deutschen Fans mussten sich ein halbes Jahr länger gedulden. Zum Dank für ihre Geduld beglückten Puddle of Mudd ihre Fans in Germany beim Bizarre Festival 2002, dem Mekka für Alternative Rock. Wie überall wird ihre Musik auch in Deutschland kontrovers diskutiert, aus einem Fanforum im Internet. Zitat: Hört auf, Puddle of Mudd ständig mit Nirvana zu vergleichen und sie als billige Nachmacher zu bezeichnen. Man kann die Ähnlichkeit mit Nirvana zwar nicht verleugnen, da vor allem die Stimme von Wes Scantlin, der von Kurt Cobain ziemlich gleicht, aber wenn man genau hinhört, hört man doch einen Unterschied vom Sound her. Zitat Ende. Hier nun jener Song, der zweimal auf dem Album zu finden ist, in elektrischer und in akustischer Version. Puddle of Mudd aus ihrem Album Come Clean mit Control.

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1: Ich bin Anna Löwer. Ermittler haben auf dem Handy des mutmaßlichen CSD-Attentäters ein Video gefunden, in dem sich offenbar der 21-Jährige zur Terrororganisation Islamischer Staat bekennt. Attentäter nehmen solche Videos meist vor Anschlägen auf, um sie danach im Internet zu veröffentlichen. Nach mehreren Tagen ohne gegenseitige Attacken meldet das US-Militär neue iranische Raketenangriffe. Demnach wurden alle Raketen auf den Nahoststützpunkt abgefangen, verletzt wurde niemand. Zuletzt hatten beide Seiten auf neue Angriffe verzichtet, während US-Präsident Trump von einer möglichen Verhandlungslösung gesprochen hatte. Die FIFA will die Fußball-WM teilweise privatisieren. Geplant ist ein neues Unternehmen. Davon sollen Anteile an Investoren verkauft werden. Von den Mitgliederverbänden hagelt es heftige Kritik. Der Fußball steht der FIFA nicht zum Verkauf, sagt etwa die europäische UEFA. Digger, Ragebait, 6-7. Ab sofort kann wieder über das Jugendwort des Jahres abgestimmt werden. Zunächst geht's darum, aus einer Top-10-Liste an Vorschlägen die Top 3 zu finden. Letztes Jahr war